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2: Ich bin Marvin Standke und das wird der Tag. Die Europäische Zentralbank, die EZB, veröffentlicht heute ihre neue Verbraucherumfrage für Juli. Dabei geht es vor allem um die erwartete Preissteigerung im Euroraum. Die Ergebnisse zeigen, wie Menschen ihre finanzielle Zukunft einschätzen. Für Deutschland sind die Daten wichtig, weil sie die EZB beeinflussen können. Die EZB entscheidet über Zinsen und damit auch über Kredite. Das betrifft Unternehmen, Bauherren und Verbraucher bei uns in Deutschland. Kim Cattrall wird heute 70 Jahre jung. Die Schauspielerin wurde als Samantha Jones in Sex and the City weltberühmt. Die Serie lief von 1998 bis 2004 und wurde zum internationalen Kult. Cattrall erhielt dafür einen Golden Globe und 4 weitere Nominierungen. Auch in 2 Kinofilmen spielte sie die Samantha. Und heute startet die erste Runde des DFB-Pokals. 3 Spiele beginnen um 18 Uhr. Preußen Münster empfängt Karlsruhe. Waldhof Mannheim trifft auf Kaiserslautern. Und außerdem spielt St. Tönis gegen Eintracht Frankfurt. Um 20.45 Uhr folgt dann Hansa Rostock gegen Stuttgart. Das ZDF überträgt die Partie live. Das Schlagerradio-Wetter für unsere Region. Wechselnd bewölkt und aber überwiegend trocken. Die Tiefstwerte 16 bis 12 Grad. Und die Aussichten: Sonne, Wolken, aber auch einzelne Schauer sind mit dabei. Maximal 25 Grad.
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1: Ich bin Marvin Standke und das wird der Tag. Die Europäische Zentralbank, die EZB, veröffentlicht heute ihre neue Verbraucherumfrage für Juli. Dabei geht es vor allem um die erwartete Preissteigerung im Euroraum. Die Ergebnisse zeigen, wie Menschen ihre finanzielle Zukunft einschätzen. Für Deutschland sind die Daten wichtig, weil sie die EZB beeinflussen können. Die EZB entscheidet über Zinsen und damit auch über Kredite. Das betrifft Unternehmen, Bauherren und Verbraucher bei uns in Deutschland. Kim Cattrall wird heute 70 Jahre jung. Die Schauspielerin wurde als Samantha Jones in Sex and the City weltberühmt. Die Serie lief von 1998 bis 2004 und wurde zum internationalen Kult. Cattrall erhielt dafür einen Golden Globe und 4 weitere Nominierungen. Auch in 2 Kinofilmen spielte sie die Samantha. Und heute startet die erste Runde des DFB-Pokals. 3 Spiele beginnen um 18 Uhr. Preußen Münster empfängt Karlsruhe. Waldhof Mannheim trifft auf Kaiserslautern. Und außerdem spielt St. Tönis gegen Eintracht Frankfurt. Um 20.45 Uhr folgt dann Hansa Rostock gegen Stuttgart. Das ZDF überträgt die Partie live. Das Schlagerradio-Wetter für unsere Region. Wechselnd bewölkt und aber überwiegend trocken. Die Tiefstwerte 16 bis 12 Grad. Und die Aussichten: Sonne, Wolken, aber auch einzelne Schauer sind mit dabei. Maximal 25 Grad.
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2: Ich bin Marvin Standke und das wird der Tag. Die Europäische Zentralbank, die EZB, veröffentlicht heute ihre neue Verbraucherumfrage für Juli. Dabei geht es vor allem um die erwartete Preissteigerung im Euroraum. Die Ergebnisse zeigen, wie Menschen ihre finanzielle Zukunft einschätzen. Für Deutschland sind die Daten wichtig, weil sie die EZB beeinflussen können. Die EZB entscheidet über Zinsen und damit auch über Kredite. Das betrifft Unternehmen, Bauherren und Verbraucher bei uns in Deutschland. Kim Cattrall wird heute 70 Jahre jung. Die Schauspielerin wurde als Samantha Jones in Sex and the City weltberühmt. Die Serie lief von 1998 bis 2004 und wurde zum internationalen Kult. Cattrall erhielt dafür einen Golden Globe und 4 weitere Nominierungen. Auch in 2 Kinofilmen spielte sie die Samantha. Und heute startet die erste Runde des DFB-Pokals. 3 Spiele beginnen um 18 Uhr. Preußen Münster empfängt Karlsruhe. Waldhof Mannheim trifft auf Kaiserslautern. Und außerdem spielt St. Tönis gegen Eintracht Frankfurt. Um 20.45 Uhr folgt dann Hansa Rostock gegen Stuttgart. Das ZDF überträgt die Partie live.
3: Jetzt kompetent und zuverlässig das Wetter bei uns in Deutschland. Die Schlagerradio-Wetterreporter melden 15 Grad in Köln, 14 Grad in Hamburg, Bremen und Berlin, 16 Grad in Dresden, 14 Grad in Frankfurt am Main und Stuttgart, 18 Grad in München, 13 Grad in Erfurt und 14 Grad in Münster. Der Tag bei uns heute startet wechselhaft. Im Laufe des Tages gibt es einen Mix aus Sonne und Wolken, aber in einzelnen Regionen auch Regen und Gewitter. Die Tageshöchstwerte liegen bei 22 bis 27 Grad. Der Schlagerradio-Wettertrend. Morgen geht es wechselhaft weiter mit einem Mix aus Sonne und Wolken, aber auch Schauer und vereinzelten Gewittern. Die Tageshöchstwerte liegen bei 20 bis 23 Grad.
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4: So, mit richtig viel Power geht's rein in diesen Freitagmorgen. 4 Minuten nach 5 haben wir's.
5: Guten Morgen. Trotz meines Abschieds starten wir mit richtig guter Laune in den Freitag.
4: Ja, hier ist der neue Schlagerradio-Morgen mit Inka und Norman und jetzt La Fee, Material Girl.

0: Heute Abend auf der Waldbühne Rügen, Howard Carbondale, großes Abschiedskonzert. Heute ganze Morgen schon ein Abschiedskonzert.
1: Ja.
0: Auch von dir, Inka, ja?
1: Genau.
0: Wir verabschieden uns heute von der Inka. Wer die neue Morgenmoderatorin an meiner Seite ist, gibt es für dich zu hören um 29.
1: Genau. Ne?
0: Bevor wir noch Starbesuch. Janice ist da.
1: Janice.
0: Ja. Ich habe Probleme mit dem Namen. Es ist wie mit du und sie. Ich arbeite dran. Hier ist Schlagerradio. Schönen guten Morgen.
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0: Tja, ein bisschen Sommer im Radio mit Petro Basile. Amore mio, guten Morgen.
1: Guten Morgen.
0: Es ist 17 Minuten nach 5 hier Schlagerradio.
1: Ja, heute haben wir ja einiges vor, ne? Die ganze Sendung wird richtig voll sein, denn einmal ist es mein letzter Tag hier in der Morningshow.
0: Ja, alles schon ein bisschen traurig, muss
1: auf
0: ich sagen.
1: Auf jeden Fall, aber wir genießen jetzt noch die nächsten Stunden. Und wir haben auch die große Verkündung, wer die neue Moderatorin sein wird, die mich ja dann ersetzt. Und das war eine riesen Überraschung.
0: 9:20 Uhr dann.
1: Genau, und das Maxi-Wochenendwetter haben wir natürlich auch noch.
0: Auch wichtig.
1: Das ist auch ganz wichtig. Und dann kommt auch noch Starbesuch heute um 8.40 Uhr. Janice ist da.
0: Ja, und die hat ja auch ein neues Lied. Noch nicht so ganz offiziell draußen. Allerdings hat sie sich schon mal bei einer Aufnahme

0: kein Wort.
1: Das hat sie bei Instagram gepostet, ja. War emotional, die hatte auch eine kleine Krise. Du kennst sie auch persönlich, ne? Ja. Hast du die schon oft unterwegs?
2: Ja, genau. Wir waren mal abends auf dem roten Teppich zusammen und haben was zusammen getrunken, gequatscht und wir haben uns sehr gut verstanden, schreiben auch öfter. Und ja, sie hat halt eben auch erzählt, dieser Song wird sehr emotional.
1: Auf alle Fälle. Sie kennen, oder du kennst sie natürlich auch mit Willst du mit mir gehen, den großen Hit von Nino D'Angelo. Freue mich also auf diesen Stargast heute. Das wird heute eine bunte Show. So viel auf Trubel, Jubel und Heiterkeit. Und nicht vergessen noch, letzte Chance mit Inka 1.000 Euro zu gewinnen.
2: Ja.
1: Ja, also alles hier heute Morgen in dieser Show.

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Guten Morgen, kurz vor 6:30 haben wir es. Lust auf frische neue Musik? Haben wir gleich für dich. Ramon Rosselli mit Küss mich und ein Klassiker von Jürgen Drews, Barfuß durch den Sommer. Und hier Karussell, Großstadt vor dein Projekt von Jay Kahn.

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2: Ich bin Jerome Nussbaum. Nach schweren Unwettern in Teilen Deutschlands wird ein zweites Todesopfer gemeldet. Nachdem vorgestern Abend eine Frau in Rheinland-Pfalz von einem Baum erschlagen wurde, traf es am Morgen danach noch einen Vater in Thüringen.
3: Der 40-Jährige war mit seinem Kind auf dem Weg zur Kita und wurde von einem Ast erschlagen. Dazu kam es in Georgenthal. Das Kind blieb unverletzt. Am Abend zuvor hatte in Thüringen offenbar ein Tornado gewütet und zahlreiche Bäume zum Umstürzen gebracht. Auch Autos wurden beschädigt und Keller liefen bei Starkregen voll. Vergangene Nacht gab es Tornadowarnungen für Teile Bayerns und Baden-Württembergs. Ein Gewitterband zieht sich vom Bodensee bis zur tschechischen Grenze. Ulrike Klein, Redaktion.
2: Auf Kinder im Alter von 9 bis 10 Jahren kommen neue Vorsorgeuntersuchungen zu. Der gemeinsame Bundesausschuss von Ärzten, Krankenhäusern und Krankenkassen hat die sogenannte U10 beschlossen. Dabei sollen ein mögliches Übergewicht und die körperliche Aktivität des Kindes untersucht werden. Aber auch ein bedenklicher Medienkonsum spielt eine Rolle, sowie psychische Auffälligkeiten. Die neue U10 schließt die zeitliche Lücke zwischen der letzten Kinderuntersuchung im Alter von ungefähr 5 Jahren und der ersten Jugenduntersuchung zwischen 12 und 14 Jahren. Aus Europa kommt geschlossen Kritik an den Siedlungsplänen Israels im Westjordanland. Deutschland ruft zusammen mit Frankreich, Großbritannien und Italien die israelische Regierung auf, das Siedlungsprojekt zu stoppen.
4: Alle 4 Länder bezeichnen es als inakzeptabel. Das Projekt teile das Westjordanland praktisch in 2 Hälften und untergrabe die Chancen auf eine Zwei-Staaten-Lösung, heißt es in einer gemeinsamen Erklärung. Seit fast 60 Jahren hält Israel das Westjordanland schon besetzt. Hunderttausende israelische Siedler leben dort inmitten von Palästinensern. Östlich von Jerusalem will Israel jetzt tausende weitere Wohnungen bauen. Nach internationalem Recht gelten die Siedlungen als völkerrechtswidrig. Noah Ulrich, Redaktion.
2: Im Mordprozess Fabian aus Güstrow könnte es kommende Woche eine erste Aussage der Angeklagten geben. Die Verteidigung hatte angekündigt, dass sie eine Erklärung verlesen wolle, um Dinge klarzustellen. Laut Bild könnte sie dabei den Fokus auf das Verhalten der Männer legen, mit denen sie am Tatort gewesen sein soll. Sie hatten jeweils die Leiche entdeckt, doch keiner war zur Polizei gegangen. Die Verteidigung behauptet, sie hätten der Angeklagten davon abgeraten, die Polizei zu rufen. Erst am Tag darauf soll sie mit einer Freundin nochmals zum Tatort gefahren sein, bevor sie den Fund meldete. Es gibt eine erste Teilentwarnung aus dem Waldbrandgebiet in Ostbelgien. Im Hohen Venn konnte das Feuer in westlichen Teilen gebändigt werden, nahe der deutschen Grenze aber noch nicht. Dennoch sind die ersten deutschen Feuerwehrleute gestern abgezogen. Sie waren aus dem benachbarten Monschau-Kalterherberg dazugestoßen. Dort waren die evakuierten Straßenzüge vorgestern Abend wieder freigegeben worden. Das Torfmoor im Hohen Venn brennt noch immer unterirdisch weiter. Es heißt, dass es noch Wochen dauern könnte, bis diese Brände gelöscht sind.
5: Jetzt kompetent und zuverlässig das Wetter bei uns in der Region. Der Tag heute startet wechselhaft. Im Laufe des Tages gibt es einen Mix aus Sonne und Wolken, aber auch Regen und Gewitter. Die Tageshöchstwerte liegen bei 22 bis 27 Grad.
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0: Noch 20 Minuten, dann ist es 6. Das war noch ein bisschen Sommerfeeling mit Jürgen Drews, Barfuß durch den Sommer.
1: Guten Morgen.
0: Hier ist Schlagerradio.
1: Wie seid ihr eigentlich heute in den Tag gestartet? Norm, wie ist es bei dir?
0: Wecker klingelt, ich stehe auf, putze Zähne, gehe aufs Klo, zieh mich an, fahr los.
1: Also ganz schnell, ne?
0: Ist tatsächlich nicht so viel Zeit, wa? Ich gebe dir noch, ich kenne Leute, die machen vorher noch Sport und so ein Krimskrams. Ja, wann soll ich anfangen? Soll
1: ich aber Mitternacht aufstehen? Aber ich glaube nicht, dass die so früh aufstehen wie wir.
0: Ja,
1: ich muss sagen,
0: genau.
1: Bei mir geht es morgens auch ratzfatz, also da ist keine Zeit für irgendwas.
0: Du schminkst dich auch immer noch im Auto, ja.
1: Aber
0: für dich heißt ja auch demnächst ausschlafen wieder, ne? Das
1: ja,
0: ist ja auch ein großer Vorteil, weil heute ja
1: keine Morningshow, genau, das wird anders werden bei mir. Genau, da kann ich auf jeden Fall ein bisschen länger schlafen.
0: Aber du weißt jetzt, wie ich gesund in den Morgen starte. Erzähl, jetzt bin ich neugierig.
1: Ja, wir haben jetzt den ultimativen Longevity, das tolle Wort-Tipp, ne?
0: Aha, ja.
1: Also für euch auch, bitte zuhören.
0: Lang leben.
1: Und es dauert wirklich nicht lange, einfach nur 3 Minuten am Morgen einfach mal was anderes machen, ne? Und ein Longevity-Experte hat jetzt erklärt, es ist eine ganz einfache Routine. Erst ein Glas großes Wasser trinken, dann kurz ans Fenster stellen und raus ins Tageslicht schauen.
0: Habe ich früh noch nicht.
1: Und dann, das stimmt, da fällt es schon bei uns raus. Und die 3. Minute gehört dann den 10 bewussten tiefen Atemzügen.
0: Okay, das können wir ja schaffen.
1: Beruhigt uns dann und das soll den Körper aktivieren, Stress reduzieren und dass wir wirklich richtig gut in den Tag starten. Kann man ja sogar schaffen.
0: Ja, ich fahre mit 100 in die Stadt, da habe ich schon eine tiefe Atemzüge.
1: Ich glaube es auch. Aber generell eine gute Idee.
0: Aber das mit dem Glas Wasser ist wirklich eine gute Idee. Man dehydriert ja ein bisschen über Nacht und insofern ist
1: genau.
0: Es gut. Ich schlucke meine Vitaminpillen, da trinke ich schon.
1: Also das mache ich auch morgens, lustigerweise.
0: Also dafür haben wir tatsächlich noch ein paar Minuten Zeit.
1: Genau, und im Auto mache ich dann immer das Fenster runter und dann kommt mir die kalte Luft ins Gesicht.
0: Reicht vollkommen aus.
1: Genau.

0: uns leben die 80er, die Hits der neuen deutschen Welle. Passe Duple, Herz an Herz. Aufstehen mit uns. Hier ist Schlagerradio. Schönen Start. Freitag, 21. August. Großes Finale heute von Inka.
1: Ja, ich breche zu neuen Ufern auf.
0: Ja, aber wir haben auch den ganzen Tag miteinander hier. Also da müssen wir auch durch.
1: Ja, den genießen wir jetzt noch.
0: Noch mal die letzte Chance mit Inka im ABC Morgen fürs 1000 Euro Gewinn. Janice ist Stargast heute um 8.40 Uhr.
1: Ja, richtig, Janice. Ist freu
0: mich drauf. Willst du mit mir gehen? Das war der große Hit. Und später dann auch noch die neue Morgenmoderatorin. Bin ich neugierig.
1: Ja, wer wird das sein? Das Wetter bei uns heute in Deutschland ist ein Mix aus Sonne, Wolken und Gewittern bei Höchstwerten um die 20 bis 27 Grad.
2: Letzter Aufruf für zwei Piloten über den Brücken.
3: Check one, check two. Was liegt heute an, Kollege Holo?
4: Guten Morgen, Captain. Oh, Experten warnen, China macht die deutsche Wirtschaft platt.
3: Selbst das kopieren die Chinesen.
4: Von wem?
3: Bundesregierung. Achtung, Kevin, ruf Fräulein Schieber bitte ins Cockpit.
5: Ja, Captain.
3: Alles gut bei Ihnen da hinten?
5: Ja, am Wochenende ziehe ich die Wanderschuhe an.
3: Ah, es ist damit bequemer auf dem Sofa. Kaum vorstellbar, nicht?
5: Nein, es gibt ja die Natur, jetzt wo es nicht mehr so warm ist, eine schöne Wanderung.
3: Wonderful, wie der Engländer sagt. Wonderful. Wo geht's denn hin? Fußgängerzone?
5: Haha, nein, im Harz.
3: Ui, für Wanderer ein harter Brocken.
5: Ja, in den Alpen kann man ja nicht mehr wandern. Alles zugemüllt dort.
3: Ja, da liegt alles Mögliche im Weg rum. Batzmänner, Zugspitzen.
5: Ich rede von echtem Müll, den die Touristen dort hinterlassen. Viele Einheimische beschweren sich schon.
3: Ach, die sind doch selbst dran schuld mit ihrem Schrott und ihren Souvenirs.
5: Wie meinen?
3: Also beim letzten Alpenurlaub, da habe ich meinem Neffen ein tolles landestypisches Instrument gekauft. Da ist kein Ton rausgekommen. Da hat er es aus Frust weggeworfen und liegen lassen.
5: Ach. Welches Instrument denn?
3: Ja, hier, so ein Alphorn.
6: Entschuldigung, das Wandern ist des Mülls Lust.
3: Nein. So, London Flugrouter Tower meldet, auf den Brocken kann man momentan auch nicht. Alles verklebt.
5: Müll?
3: Nö, Harz halt.
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0: Hier ist der neue Schlager Radio Morgen mit Inka und Norman. Gleich bei uns neue Musik von Kerstin Ott, 1000 Mal Nein. Und ein Klassiker von Roland Kaiser, Extreme.
1: Deutsche schlafen zu wenig, darüber sprechen wir heute um 6.20 Uhr.
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3: Ich bin Jerome Nussbaum. Nach schweren Unwettern in Teilen Deutschlands wird ein zweites Todesopfer gemeldet. Nachdem vorgestern Abend eine Frau in Rheinland-Pfalz von einem Baum erschlagen wurde, traf es am Morgen danach noch einen Vater in Thüringen.
4: Der 40-Jährige war mit seinem Kind auf dem Weg zur Kita und wurde von einem Ast erschlagen. Dazu kam es in Georgenthal. Das Kind blieb unverletzt. Am Abend zuvor hatte in Thüringen offenbar ein Tornado gewütet und zahlreiche Bäume zum Umstürzen gebracht. Auch Autos wurden beschädigt und Keller liefen bei Starkregen voll. Vergangene Nacht gab es Tornadowarnungen für Teile Bayerns und Baden-Württembergs. Ein Gewitterband zieht sich vom Bodensee bis zur tschechischen Grenze. Ulrike Klein, Redaktion.
3: Auf Kinder im Alter von 9 bis 10 Jahren kommen neue Vorsorgeuntersuchungen zu. Der gemeinsame Bundesausschuss von Ärzten, Krankenhäusern und Krankenkassen hat die sogenannte U10 beschlossen. Dabei sollen ein mögliches Übergewicht und die körperliche Aktivität des Kindes untersucht werden. Aber auch ein bedenklicher Medienkonsum spielt eine Rolle, sowie psychische Auffälligkeiten. Die neue U10 schließt die zeitliche Lücke zwischen der letzten Kinderuntersuchung im Alter von ungefähr 5 Jahren und der ersten Jugenduntersuchung zwischen 12 und 14 Jahren. Aus Europa kommt geschlossen Kritik an den Siedlungsplänen Israels im Westjordanland. Deutschland ruft zusammen mit Frankreich, Großbritannien und Italien die israelische Regierung auf, das Siedlungsprojekt zu stoppen.
5: Alle 4 Länder bezeichnen es als inakzeptabel. Das Projekt teile das Westjordanland praktisch in 2 Hälften und untergrabe die Chancen auf eine 2-Staaten-Lösung, heißt es in einer gemeinsamen Erklärung. Seit fast 60 Jahren hält Israel das Westjordanland schon besetzt. Hunderttausende israelische Siedler leben dort inmitten von Palästinensern. Östlich von Jerusalem will Israel jetzt tausende weitere Wohnungen bauen. Nach internationalem Recht gelten die Siedlungen als völkerrechtswidrig. Noah Ulrich, Redaktion.
3: Im Mordprozess Fabian aus Güstrow könnte es kommende Woche eine erste Aussage der Angeklagten geben. Die Verteidigung hatte angekündigt, dass sie eine Erklärung verlesen wolle, um Dinge klarzustellen. Laut Bild könnte sie dabei den Fokus auf das Verhalten der Männer legen, mit denen sie am Tatort gewesen sein soll. Sie hatten jeweils die Leiche entdeckt, doch keiner war zur Polizei gegangen. Die Verteidigung behauptet, sie hätten der Angeklagten davon abgeraten, die Polizei zu rufen. Erst am Tag darauf soll sie mit einer Freundin nochmals zum Tatort gefahren sein, bevor sie den Fund meldete. Es gibt eine erste Teilentwarnung aus dem Waldbrandgebiet in Ostbelgien. Im Hohen Venn konnte das Feuer in westlichen Teilen gebändigt werden, nahe der deutschen Grenze aber noch nicht. Dennoch sind die ersten deutschen Feuerwehrleute gestern abgezogen. Sie waren aus dem benachbarten Monschau-Kalterherberg dazugestoßen. Dort waren die evakuierten Straßenzüge vorgestern Abend wieder freigegeben worden. Das Torfmoor im Hohen Venn brennt noch immer unterirdisch weiter. Es heißt, dass es noch Wochen dauern könnte, bis diese Brände gelöscht sind.
1: Jetzt kompetent und zuverlässig das Wetter bei uns in Deutschland. Die Schlagerradio-Wetterreporter melden 15 Grad in Köln, 14 Grad in Hamburg, Bremen und Berlin, 16 Grad in Dresden, 14 Grad in Frankfurt am Main und Stuttgart, 18 Grad in München, 13 Grad in Erfurt und 14 Grad in Münster. Der Tag bei uns heute startet wechselhaft. Im Laufe des Tages gibt es einen Mix aus Sonne und Wolken, aber in einzelnen Regionen auch Regen und Gewitter. Die Tageshöchstwerte liegen bei 22 bis 27 Grad. Der Schlagerradio-Wettertrend. Morgen geht es wechselhaft weiter mit einem Mix aus Sonne und Wolken, aber auch Schauer und vereinzelten Gewittern. Die Tageshöchstwerte liegen bei 20 bis 23 Grad.
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0: Schlagerradio. 4 Minuten nach 6 haben wir es. Guten Morgen.
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1: Hoch die Hände, bald Wochenende.
0: Juhu, hier ist Nick P. Bye.

0: Sonntags mit Stefan Moss, denn am 6. September läuft ja die letzte Sendung. Und dann war's das, ne? Mit immer wieder sonntags.
1: Jetzt freuen wir uns auf die Gäste, die endlich mal nicht wegen Fußball ausfallen. Ah, die schreiben schon wieder, die Hörer hier, dass sie dich vermissen, ja?
0: Genau.
1: Mit dabei wird zum Beispiel Bernhard Brink sein. Da freue ich mich drauf, ja? Oder Monika Martin an der Mozartgasse 10. Das war ihr großer Hit. Ist ein bisschen kuschel- und volkstümlich.
0: Ich freue mich auf Luna.
1: Ja.
0: Vamos a la playa.
1: Genau, wir singen jetzt hier jedes Lied an nochmal. Also Rudi Giovannini, das ist der Caruso der Berge. Da fällt mir jetzt aber kein Lied an. Und Robin Leon, ist auch was ganz Neues. Haben wir noch jemanden, den ich jetzt hier kenne? Nee, das sind also die Südsteirer. Also das wird schon etwas volkstümlicher.
0: Ja, das stimmt.
1: Mario und Christoph, Florian Fesel, Michael Fischer. Also interessante Gäste, ja.
0: Und Bernhard Brink hat ja was zu tun. Der ist ja jetzt auch bald beim Schlagerboom mit Florian Silbereisen, wurde jetzt erster Gast verkündet.
1: Genau. Also wir wünschen Stefan Moss viel Erfolg bei einer der letzten Shows.
0: Ja.
1: Und dir, Inka, heute auch eine der letzten Shows hier.
0: Ja.
1: Und Chance natürlich auf 1000 Euro im ABC-Morgen-Quiz. Haben wir in anderthalb Stunden ungefähr um 7:40 Uhr.
0: Da hauen wir noch die 1000 Euro raus.
1: Hoffen wir mal.

0: Ja, mit seiner Musik aufstehen macht immer Spaß. DJ Ötzi, I will leben. Es ist 18 Minuten nach 6.
1: Guten Morgen.
0: Hier ist Schlagerradio mit Inka und Norman.
1: Hand aufs Herz, schlaft ihr unter der Woche eigentlich genug? Also ich muss sagen, ich schlafe immer nur so 5 bis 6 Stunden.
0: Mhm.
1: Und eigentlich reicht mir das sogar, weil ich dann am Wochenende mich dann ausschlafe. Aber ich muss ehrlich sagen, das kann, glaube ich, auf Dauer nicht gesund sein. Wie ist das bei dir?
0: Ja, bei mir ist es so, ich mache ja schon länger Morgenshow als du und du noch weiter, noch viel länger als du. Das heißt, ich habe immer Mittagsschlaf. Also der ist mir schon sehr wichtig. Ja.
1: Nee, das mache ich ja nicht.
0: Wenn ich irgendeine Verabredung am Nachmittag habe, bin ich schon stinkesauer, weil ich sage, normalerweise schlafe ich um diese Zeit. Also erwarte nicht viel von mir, wenn
1: Hast du auch
0: mit
1: bei der Schlagerreise gemacht. Da warst du nämlich immer mittags dann erstmal schön, bei der schönen Mittagssonne lag ich am Strand. Da habe ich mich da ein bisschen ausgeruht. Und du?
0: Ich habe mich ins Bett gelegt. Ja, ich muss ja nicht so braun werden. Und dann natürlich habe ich ja nochmal so einen zweiten Tag. Also ich schlafe schon länger den Mittagsschlaf. So 3-4 Stunden. Und dann habe ich nochmal ab Mitternacht bis 4 Uhr morgens. Also ich teile mir dieses
1: sehr, sehr
0: auf,
1: chaotisch,
0: dass ich so auf ungefähr 8 Stunden komme. Aber ich habe ja gehört jetzt von einem Experten, halte dich fest, dass pünktliches Schlafen eigentlich das Credo und das Wichtige ist. Nicht wie lange man schläft, sondern dass man immer zu jeder Zeit, das Gehirn ist wie ein Computer, der stellt sich darauf ein, wenn ich Montag bis Freitag um 4 Uhr aufstehe und um 20 Uhr zum Beispiel ins Bett gehe, dann erwartet er das auch am Samstag und Sonntag von mir, das Gehirn. Wenn ich das nicht tue, ja, dann sagt das Gehirn, du bist aber ziemlich blöd hier.
1: Also ich muss sagen, da halte ich mich sogar dran. Ich mache es eigentlich unter der Woche meistens so, dass ich ungefähr zur gleichen Zeit aufstehe und schlafen gehe und am Wochenende dann auch eigentlich immer so auch zur gleichen Zeit aufstehe, aber halt natürlich länger schlafe.
0: Wie lange schläfst du jetzt am Montag, wenn du frei hast und nicht mehr hier bist?
1: Ja, ich habe ja auch noch andere Sachen zu tun. Da gibt es ja dann auch noch Uhrzeiten, wo ich mich dran halten muss. Aber nee, ich muss sagen, generell, wenn ich jetzt frei hätte, bis 9:30 am liebsten.
0: Ja.
1: Das ist dann schön, aber dann bleibe ich auch abends länger.
0: Ist schon ein Unterschied, ne, zwischen 3 Uhr morgens aufstehen und 10.
1: Definitiv, aber am Wochenende mache ich das sonntags dann über 9:30. Aber man muss dazu sagen, knapp 40% der Erwachsenen in Deutschland schlafen nicht genug. Und da muss man sagen, muss man schon ein bisschen üben, ne?
0: Das bringt schon die Experten um den Schlaf, würde ich sagen.
1: Auf jeden Fall.

0: Wer in Deutschland gewinnt gleich 1000 Euro? Achtung, gleich das ABC Morgenquiz. 7.40 Uhr.
1: Dein Start in den Freitag gleich um 6:30. Es gibt in der nächsten halben Stunde neue Musik von Laura und Marc und ein Klassiker von Udo Jürgens. Jetzt der neue Andrea Berg-Hit.

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9: Bis März kommenden Jahres sollen die Kontrollen an den deutschen Grenzen verlängert werden. Jetzt gibt es Zahlen, wie viele illegale Einreisen seit dem Start der Regierung unter Kanzler Merz gestoppt werden konnten. Wie sieht denn die Bilanz aus, Jerome, in den Schlagerradio-Nachrichten?
10: Wie die Bild berichtet, sollen es mehr als 70.000 Einreisen gewesen sein, die an den Landesgrenzen und auch an den Flughäfen verhindert wurden. Das geht aus einer Bilanz der Bundespolizei hervor. Die Zahlen wurden zwischen dem 8. Mai 2025 zum Start der Grenzkontrollen bis Mitte dieses Monats erfasst. Dabei ist auffällig, dass auf dem Luftweg die meisten illegalen Einreisen ermittelt wurden. Demnach waren die Betroffenen entweder schon in den Startländern illegal unterwegs oder befanden sich dort noch in Asylverfahren. Die meisten kamen übrigens aus der Ukraine, gefolgt von Afghanen und Türken. Ein weiteres schweres Erdbeben hat Südamerika erschüttert. Getroffen wurde nach Venezuela und Kolumbien nun die südliche Andenregion von Peru. Das Beben hatte eine Stärke von 7,2. Es gibt Berichte von Schäden an Häusern und Verletzten. Die Erschütterungen waren demnach auch in der Hauptstadt Lima zu spüren.
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10: Berlins Landeswahlleiter Bröchler hat klargestellt, dass die Abgeordnetenhauswahl in einem Monat durch den Hackerangriff nicht gefährdet ist. Die beiden betroffenen Senatsverwaltungen sind aber weiterhin vom Landesnetz abgeschnitten. In Neuss gibt es jetzt eine eigene Brücke für Eichhörnchen. Sie hat 4.000 Euro gekostet und soll dafür sorgen, dass der Lebensraum der Tiere nicht mehr von Straßen unterbrochen ist. Als Brücke wurde für sie ein Seil gespannt, über das sie klettern können. Das Geld wurde für Baumkletterer und die Straßensperrungen durch die Polizei ausgegeben.
9: Jetzt kompetent und zuverlässig das Wetter bei uns in der Region. Der Tag heute startet wechselhaft. Im Laufe des Tages gibt es einen Mix aus Sonne und Wolken, aber auch Regen und Gewitter. Die Tageshöchstwerte liegen bei 22 bis 27 Grad.
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0: 6.40 Uhr, bleibt doch bis zum Frühstück. Was für eine schöne Nummer. Udo Jürgens hier bei Schlagerradio.
1: Ja, heute ist ja hier bei euch mein letzter Tag. Ne? Ich breche zu neuen Ufern auf.
0: Aber es gibt ja spannende Ufer. Die sind ganz weit weg, hinterm Deich sozusagen. Ja, ich habe gestern die Holländer angerufen, die wollen was von dir. Ja. Du hast ja studiert, wieso das?
1: Ja, das
0: sind die Holländer
1: ist,
0: so scharf auf dich?
1: Ja, ich weiß auch nicht. Also ich habe da studiert, das stimmt, auf Englisch. Und ich habe dann irgendwann mal einen Anruf bekommen und eine E-Mail, also aus Holland, aus einer holländischen Sendung, die heißt Show News. Und da geht es immer um Promi-Themen. Und dann haben die mich gefragt, ob ich als deutsche VIP-Expertin halt immer mal wieder was über die Promis erzählen kann, Themen, die gerade anstehen. Und da habe ich das jetzt schon einige Male gemacht und jetzt auch wieder vor.
0: Auf Holländisch oder auf Deutsch?
1: Nee, manchmal spreche ich auf Englisch und dann wird das dann nachher in die Sendung eingebaut. Ich mache das dann bei mir zu Hause mit so einem Art FaceTime-Call. Und manchmal auf Deutsch, aber nicht auf Holländisch, weil ich muss sagen, ich bin nicht so gut in Holländisch.
0: Ach, Holländisch hört doch einfach nur so einen Kloß im Hals und einen Guten Morgen.
1: Ja, sowas. Ich kann auch ein bisschen was. Ein paar holländische Sachen kann ich, weil ich ja auch in Holland studiert habe, aber da musste ich auch immer nur Englisch und Deutsch reden.
0: Ein paar Pommes mit hier Mayonnaise, die sind ja immer so lecker in Holland. Ja. Wie bestelle ich die? Hast du da drauf?
1: Oh, Pommes bitte. Patatkram heißt das ja bei denen.
0: Ach so, na gut.
1: Ja, mit Mayonnaise und ganz lustig. Und Slagrum heißt Schlagsahne und sonstige Sachen. Also ich weiß schon ein bisschen was. Oder Waar kom je vandaan? Wo kommst du her? Und all solche Sachen.
0: Ich finde holländischen Dialekt von meiner Mutter auch ganz toll. Elon de Jong, wenn man mit ihm spricht, aber jetzt noch gerade bei Die Verräte. Mareike Amado ist da jetzt.
1: Oh, die finde ich ja ganz toll.
0: Und toll, wie die spricht, ja.
1: Das die wohnt ja in Maastricht und da habe ich ja studiert.
0: Siehste mal. Mhm. So, also, das große Finale mit Inka. Ihre Chance in der Stunde 1.000 Euro gewinnen. Und wer die neue Morgenmoderatorin wird, das hören wir dann alle zusammen um 9.20 Uhr.

0: Laura Mark und noch von Laura die Schwester Amber hier mit dabei. Ich gebe eine Runde Liebe aus. Neue Musik hier. 6:48 Uhr, hier ist Schlagerradio.
1: Das Wetter bei uns heute in Deutschland ist ein Mix aus Sonne, Wolken und Gewittern bei Höchstwerten um die 20 bis 27 Grad.
0: Und jetzt Zeit für die ersten Hörer des Tages. Mit großem Abschied für die Inka. Ist ja heute die letzte Show hier bei uns. Und da hat sich schon die Sibylle gemeldet an der 08000 mit einem lieben Gruß auf deinem Weg.
2: Hallo Inka, ich wünsche dir von Herzen alles Gute in deinem neuen Job. Mögest du genauso viel Freude da haben, wie du es bei Schlagerradio hattest. Du hast uns viel Freude bereitet und ich freue mich darauf, dass du ein gutes, erfülltes, neues Leben weiterführst.
1: Dankeschön.
2: Mach es gut.
0: Ja, wir werden das weiter verfolgen, was die Inka hier noch alles vorhat.
1: Ja, auf jeden Fall. Ich halte dich auf dem Laufenden. Ja, und Jennifer hat sich auch bei mir gemeldet, geschrieben, ich wünsche dir, liebe Inka, alles Gute und danke für deine tolle tägliche Morningshow. Angelika hat auch ganz lieb geschrieben, schade, sie war eine gute Moderatorin. Ich wünsche ihr viel Glück auf ihrem weiteren Weg mit Herz und Klee und ganz, ganz viele nette andere Nachrichten.
0: Dankeschön, sehr gefreut, dass ihr euch so hier an der Sendung beteiligt.

0: Hier ist der neue Schlagerradio Morgen mit Inka und Norman. Dennis Wilms ist der aus dem Tigerentenclub, hat neue Musik am Start. Gibt's gleich hier bei uns.
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7: Ich bin Jerome Nussbaum. Nach schweren Unwettern in Teilen Deutschlands wird ein zweites Todesopfer gemeldet. Nachdem vorgestern Abend eine Frau in Rheinland-Pfalz von einem Baum erschlagen wurde, traf es am Morgen danach noch einen Vater in Thüringen.
8: Der 40-Jährige war mit seinem Kind auf dem Weg zur Kita und wurde von einem Ast erschlagen. Dazu kam es in Georgenthal. Das Kind blieb unverletzt. Am Abend zuvor hatte in Thüringen offenbar ein Tornado gewütet und zahlreiche Bäume zum Umstürzen gebracht. Auch Autos wurden beschädigt und Keller liefen bei Starkregen voll. Vergangene Nacht gab es Tornadowarnungen für Teile Bayerns und Baden-Württembergs. Ein Gewitterband zieht sich vom Bodensee bis zur tschechischen Grenze. Ulrike Klein, Redaktion.
7: Auf Kinder im Alter von 9 bis 10 Jahren kommen neue Vorsorgeuntersuchungen zu. Der gemeinsame Bundesausschuss von Ärzten, Krankenhäusern und Krankenkassen hat die sogenannte U10 beschlossen. Dabei sollen ein mögliches Übergewicht und die körperliche Aktivität des Kindes untersucht werden. Aber auch ein bedenklicher Medienkonsum spielt eine Rolle, sowie psychische Auffälligkeiten. Die neue U10 schließt die zeitliche Lücke zwischen der letzten Kinderuntersuchung im Alter von ungefähr 5 Jahren und der ersten Jugenduntersuchung zwischen 12 und 14 Jahren. Aus Europa kommt geschlossen Kritik an den Siedlungsplänen Israels im Westjordanland. Deutschland ruft zusammen mit Frankreich, Großbritannien und Italien die israelische Regierung auf, das Siedlungsprojekt zu stoppen.
9: Alle 4 Länder bezeichnen es als inakzeptabel. Das Projekt teile das Westjordanland praktisch in 2 Hälften und untergrabe die Chancen auf eine Zwei-Staaten-Lösung, heißt es in einer gemeinsamen Erklärung. Seit fast 60 Jahren hält Israel das Westjordanland schon besetzt. Hunderttausende israelische Siedler leben dort inmitten von Palästinensern. Östlich von Jerusalem will Israel jetzt tausende weitere Wohnungen bauen. Nach internationalem Recht gelten die Siedlungen als völkerrechtswidrig. Noah Ulrich, Redaktion.
7: Im Mordprozess Fabian aus Güstrow könnte es kommende Woche eine erste Aussage der Angeklagten geben. Die Verteidigung hatte angekündigt, dass sie eine Erklärung verlesen wolle, um Dinge klarzustellen. Laut Bild könnte sie dabei den Fokus auf das Verhalten der Männer legen, mit denen sie am Tatort gewesen sein soll. Sie hatten jeweils die Leiche entdeckt, doch keiner war zur Polizei gegangen. Die Verteidigung behauptet, sie hätten der Angeklagten davon abgeraten, die Polizei zu rufen. Erst am Tag darauf soll sie mit einer Freundin nochmals zum Tatort gefahren sein, bevor sie den Fund meldete. Es gibt eine erste Teilentwarnung aus dem Waldbrandgebiet in Ostbelgien. Im Hohen Venn konnte das Feuer in westlichen Teilen gebändigt werden, nahe der deutschen Grenze aber noch nicht. Dennoch sind die ersten deutschen Feuerwehrleute gestern abgezogen. Sie waren aus dem benachbarten Monschau-Kalter Herberg dazugestoßen. Dort waren die evakuierten Straßenzüge vorgestern Abend wieder freigegeben worden. Das Torfmoor im Hohen Venn brennt noch immer unterirdisch weiter. Es heißt, dass es noch Wochen dauern könnte, bis diese Brände gelöscht sind.
1: Jetzt kompetent und zuverlässig das Wetter bei uns in Deutschland. Die Schlagerradio-Wetterreporter melden 15 Grad in Köln, 14 Grad in Hamburg, Bremen und Berlin, 16 Grad in Dresden, 14 Grad in Frankfurt am Main und Stuttgart, 18 Grad in München, 13 Grad in Erfurt und 14 Grad in Münster. Der Tag bei uns heute startet wechselhaft. Im Laufe des Tages gibt es einen Mix aus Sonne und Wolken, aber in einzelnen Regionen auch Regen und Gewitter. Die Tageshöchstwerte liegen bei 22 bis 27 Grad. Der Schlagerradio-Wettertrend. Morgen geht es wechselhaft weiter mit einem Mix aus Sonne und Wolken, aber auch Schauer und vereinzelten Gewittern. Die Tageshöchstwerte liegen bei 20 bis 23 Grad.
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0: Inka und Norman hier.
1: Guten Morgen.
0: Morgen, Eloy jetzt 4 nach 7.

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1: Konzentriere dich auf das, was wahr und anständig, was gut und gerecht ist. Denk über das nach, was rein und liebenswert und bewunderungswürdig ist. Philipper, Kapitel 4, Vers 8.
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0: Dennis Wilms, träum von dir. Das ist neue Musik. Gleich gibt ein Klassiker von Marianne Rosenberg. Lieder der Nacht. Du stehst auf mit uns. Hier ist Schlagerradio. Es ist jetzt 7:10. Großer Abschied heute von unserer Inka. Sie verlässt unsere Morgenshow. Wer die neue Morgenmoderatorin ist, das hören wir heute alle um 9:20 Uhr. Ja. Und da gibt es schon Überraschungen. Hier, er war mit dabei bei der Schlagerreise. Ganz geschockt hier, der Reik. Ne?
1: Ja. Hallo Inka. Sag mal, stimmt das, was ich gesagt habe?

0: sich da bestimmt, genau.
1: Genau.
0: Und wer hat denn noch so alles geschrieben an der 08000 79 89 99?
1: Uschi hat sich bei mir gemeldet. Weiterhin viel Erfolg und du sollst dein liebevolles Herz behalten. Du bist eine geborene Moderatorin. Liebe Grüße, Uschi. Das ist doch super lieb. Und dann hat sich noch Petra gemeldet. Sie ist sehr sympathisch. Ich habe euch beiden morgens immer gerne zugehört. Kommt denn jemand Neues oder macht Norm alleine?
0: Aber das verkünden
1: wir, ne?
0: 29, ja.
1: Und Bärbel hat auch noch geschrieben, liebe Inka, ich wünsche dir alles Gute auf deiner Reise, Glück und aufregende Zeiten. Vielleicht sieht man dich bald mal wieder im Fernsehen, zum Beispiel bei Gute Zeiten, Schlechte Zeiten.
0: Okay, Ines ist noch dran.
2: Ich wünsche dir, liebe Inka, viel Glück auf deinem neuen Weg, egal auf welche Reise du dich begibst. Liebe Grüße von Ines und alles Gute für dich.
1: Danke.
0: Wunderbar. Funktioniert so doch alles sehr schön. Also, dranbleiben heute, große Abschiedsshow. Es gibt noch Starbesuch, da ist eine deiner besten Freundinnen eingeladen.
1: Genau,
0: ne?
1: Janice.
0: Komm, von willst du mit mir gehen? Heute um 8.40 Uhr hier bei Schlagerradio.

0: 19 Minuten nach 7, aufstehen mit uns. Schlagerradio ist hier. So, heute ist übrigens, falls du es nicht wusstest, der Tag der männlichen Körperpflege.
1: Oh Gott.
0: Das muss auch deinem Freund sagen, Inka.
1: Klar, das ist immer wichtig.
0: Das muss einmal fürs Jahr reichen für die Männer.
1: Nein.
0: So, schön, dass ihr mit uns gemeinsam hier aufsteht.
1: Das Wetter bei uns heute in Deutschland ist ein Mix aus Sonne, Wolken und Gewittern bei Höchstwerten um die 20 bis 27 Grad.
2: Letzter Aufruf für 2 Piloten über den Wolken.
3: Jake, One, Jake, Two, was liegt heute an, Kollege Holo?
4: Guten Morgen, Captain. Oh, Experten warnen, China macht die deutsche Wirtschaft platt.
3: Selbst das kopieren die Chinesen.
4: Von wem?
3: Bundesregierung. Achtung, Captain, ruf mal einen Schieber bitte ins Cockpit.
5: Ja, Captain.
3: Alles gut bei Ihnen dahin?
5: Ja, am Wochenende ziehe ich die Wanderschuhe an.
3: Ah, es ist damit bequemer auf dem Sofa. Kaum vorstellbar, nicht?
5: Nein, es geht in die Natur. Jetzt, wo es nicht mehr so warm ist, eine schöne Wanderung.
3: Wonderful, wie der Engländer sagt. Wonderful. Wo geht's denn hin? Fußgängerzone?
5: Haha, nein, im Harz.
3: Ui, für Wanderer ein harter Brocken.
5: Ja, in den Alpen kann man ja nicht mehr wandern. Alles zugemüllt dort.
3: Ja, da liegt alles Mögliche im Weg rum. Watzmänner, Zugspitzen.
5: Ich rede von echtem Müll, den die Touristen dort hinterlassen. Viele Einheimische beschweren sich schon.
3: Ach, die sind doch selbst dran schuld mit ihrem Schrott und ihren Souvenirs.
5: Wie meinen?
3: Also beim letzten Alpenurlaub, da habe ich meinem Neffen ein tolles landestypisches Instrument gekauft. Da ist kein Ton rausgekommen. Da hat er es aus Frust weggeworfen und liegen lassen.
5: Ach. Welches Instrument denn?
3: Ja, hier, so ein Alphorn.
6: Entschuldigung, das Wandern ist des Mülls Lust.
3: Nein. So, London Flugrouter Tower meldet, auf den Brocken kann man momentan auch nicht. Alles verklebt.
5: Müll?
3: Nö, Harz halt.
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2: Bis März kommenden Jahres sollen die Kontrollen an den deutschen Grenzen verlängert werden. Jetzt gibt es Zahlen, wie viele illegale Einreisen seit dem Start der Regierung unter Kanzler Merz gestoppt werden konnten. Wie sieht denn die Bilanz aus, Jerome, in den Schlagerradio-Nachrichten?
3: Wie die Bild berichtet, sollen es mehr als 70.000 Einreisen gewesen sein, die an den Landesgrenzen und auch an den Flughäfen verhindert wurden. Das geht aus einer Bilanz der Bundespolizei hervor. Die Zahlen wurden zwischen dem 8. Mai 2025 zum Start der Grenzkontrollen bis Mitte dieses Monats erfasst. Dabei ist auffällig, dass auf dem Luftweg die meisten illegalen Einreisen ermittelt wurden. Demnach waren die Betroffenen entweder schon in den Startländern illegal unterwegs oder befanden sich dort noch in Asylverfahren. Die meisten kamen übrigens aus der Ukraine, gefolgt von Afghanen und Türken. Ein weiteres schweres Erdbeben hat Südamerika erschüttert. Getroffen wurde nach Venezuela und Kolumbien nun die südliche Andenregion von Peru. Das Beben hatte eine Stärke von 7,2. Es gibt Berichte von Schäden an Häusern und Verletzten. Die Erschütterungen waren demnach auch in der Hauptstadt Lima zu spüren.
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3: Berlins Landeswahlleiter Bröchler hat klargestellt, dass die Abgeordnetenhauswahl in einem Monat durch den Hackerangriff nicht gefährdet ist. Die beiden betroffenen Senatsverwaltungen sind aber weiterhin vom Landesnetz abgeschnitten. In Neuss gibt es jetzt eine eigene Brücke für Eichhörnchen. Sie hat 4.000 Euro gekostet und soll dafür sorgen, dass der Lebensraum der Tiere nicht mehr von Straßen unterbrochen ist. Als Brücke wurde für sie ein Seil gespannt, über das sie klettern können. Das Geld wurde für Baumkletterer und die Straßensperrungen durch die Polizei ausgegeben.
2: Jetzt kompetent und zuverlässig das Wetter bei uns in der Region. Der Tag heute startet wechselhaft. Im Laufe des Tages gibt es einen Mix aus Sonne und Wolken, aber auch Regen und Gewitter. Die Tageshöchstwerte liegen bei 22 bis 27 Grad.

0: Welche Freiheit, ohne dich schlafe ich heute Nacht nicht ein. Eine absolute Hymne, 7.39 Uhr hier im Schlagerradio. Wusstest du, Inka, nächste Woche soll es nochmal richtig heiß werden?
1: Ja, ich glaube so 3-4 Tage, ne? Mittwoch bis Freitag.
0: Kann man
1: Freitag.
0: Also das kalte und verregnete Wochenende überstehen. Ob es wirklich so schlimm hier bei uns in der Region wird, das erzählst du uns in der Stunde. Dann kommt noch Janice, ja, habe ich es richtig ausgesprochen?
1: Janice.
0: Ach, ich war's immer wieder falsch. Janice. Ja, wenn man sich das einmal eingeprägt hat, das ist wie du und sie. Also, ja, da müssen wir durch. Das wird jetzt hier noch...
1: Schon wieder gesiezt.
0: Ach ja, du musst durch. So, jetzt geht's ums Geld. Die letzte Chance, um mal mit Inka 1.000 Euro zu gewinnen.
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1: Guten Morgen, Finn ist bei uns, hallo.
0: Herzlich willkommen.
3: Hallo, guten Morgen.
1: Guten Morgen, bist du noch im Bett oder bist du schon aktiv? Gehst du heute zur Arbeit, was steht bei dir an?
3: Ja, ich gehe gleich zur Arbeit, also ich mache mich gerade fertig.
1: Ach so.
0: Na, ein bisschen Zeit davon noch nutzen, das letzte Mal mit Inka Groß abzustauben. Ja. 1.000 Euro.
3: Ja, ich habe immer super gern eure Sendung gehört oder höre sie auch noch super gerne.
1: Oh, danke schön, das freut mich.
0: Ich bringe das ja noch ein bisschen Glück heute mal, das letzte Mal mit Inka.
1: Ja, ich würde dir gerne noch die 1.000 Euro mit auf den Weg geben. Gucken wir mal.
0: Also cool. In 30 Sekunden 10 Fragen richtig beantworten, immer mit dem gleichen Anfangsbuchstaben. Und es ist diesmal der Buchstabe D wie Dora. Das
1: genau.
0: Zarte D.
1: Ich würde sagen, das ist gar nicht mehr so ein schlechter Buchstabe, oder? Der ist
0: Finde ich ganz gut.
1: Da gibt es einiges an Wörtern.
3: Ja.
1: Das solltest du schaffen, hoffentlich.
0: Bist du bereit?
3: Ja, ich bin bereit. Ja.
1: Wir drücken dir die Daumen.
0: Dann starten die 30 Sekunden jetzt mit einer Stadt.
3: Düsseldorf.
1: Wochentag.
3: Dienstag.
0: Tier.
3: Dachs.
1: Jungenname.
3: Dieter.
0: Werkzeug.
3: Drechsel.
1: Elektroartikel.
3: Dosenöffner.
0: Ja, können wir erstmal weitermachen. Ein Land.
3: In Deutschland.
1: Farbe. Wow, du bist aber gut gewesen. Das ging richtig schnell.
0: Dunkel, alles mit dunkel. Dunkelblau, dunkelgrün.
3: Ah,
0: alles
3: möglich. Okay.
1: Ja, man weiß nie, ob man das dann darf. Ja.
0: Elektroartikel, klar kann das ein elektrischer sein. Klar, ich komme halt
1: eigentlich schon, ne? Da gibt es, glaube ich, welche.
0: Dampfbügeleisen wäre eine andere Möglichkeit gewesen. Ne?
1: Aber doch, das könnte man wahrscheinlich echt. Doch, das geht, ne?
0: Ja.
1: Ja, gut, dann waren es ja.
3: Man da nicht drauf,
0: ich schau mal hier so 7 Stück her.
1: Ja,
0: finde. War sehr
1: 7
0: gut.
1: Von 10.
0: Sehr gut gemacht. Cool. Ganz
1: sehr gut.
0: Knapp.
1: Und deswegen gehst du auch nicht leer aus. Du bekommst natürlich die rote Schlagerradio-Sonnenbrille mit den Herzen zu gesendet. Viel Spaß
0: herzlichen
1: damit.
0: Glückwunsch.
3: Dankeschön.
0: Bitteschön. Dann viel Spaß bei der Arbeit heute.
1: Ja.
0: Und dankeschön fürs Einschalten und Durchhören.
1: Genau, dankeschön fürs immer Hören. Hat mich sehr gefreut und man hört sich ja immer noch mal im Leben, ne?
3: Ja, genau. Danke euch. Alles Gute.
1: Ja, schönen Tag, ne?
0: Tschüss. Am Montag dann das ABC-Morgen-Quiz immer noch mit einer geheimen Morgenmoderatorin, von der wir noch nichts wissen, wer es ist. Wir lüften das Geheimnis später um 9.20 Uhr.

0: 10 Minuten vor 8, guten Morgen, Schlagerradio mit Helene Fischers, neuestem Hit, aber es gibt noch einen neueren, aber den gibt es doch nicht quasi so physisch für uns, brauchen wir noch ein bisschen, wenn das neue Album draußen ist und wir die Platte haben, spielen wir das natürlich hier für dich bei Schlagerradio.
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0: Was ist los in der Welt der Reichen und Schönen? Jetzt die Promi-News bei uns.
2: Das ZDF hat es jetzt endlich bestätigt. Die Helene Fischer Show kehrt zu Weihnachten 2026 schon zurück. Also nach der Pause im vergangenen Jahr dürfen sich die Fans wieder auf Helene, große Musikstars und spektakuläre Auftritte freuen. Und wann genau die Show jetzt aufgezeichnet wird und welche Gäste dabei sind, das ist noch offen. Traditionell läuft die Sendung aber ja immer am ersten Weihnachtsfeiertag. Aber das Wichtigste ist ja, Weihnachten 2026 gibt's wieder Helene Fischer im ZDF.
0: Das ist doch schön. Stefan Mors gibt's wieder am Wochenende im Fernsehen und jetzt hat er erstmal über sein Familiendrama gesprochen. 2021 wurde seine Tante und auch seine Cousine in Österreich erschossen. Und der Täter, der sitzt hinter Gittern und er wünscht ihm das Beste, aber er soll hinter Gittern bleiben. Moss sagt, die Tat habe die ganze Familie zerstört und genau das tue ihm bis heute am meisten weh.
2: Ja, verständlich. Ja, und heute am 21. August hätte die Schauspielerin Hayden Panettiere Geburtstag gehabt und wäre 37 geworden, aber sie ist ja vor kurzem gestorben und jetzt hat sich ihr ehemaliger Partner Brian Hickerson erstmals zu Wort gemeldet. Die Schauspielerin ist am Sonntag ja eben mit 36 Jahren gestorben und er war gemeinsam mit seinem Bruder vor Ort, als das passiert ist und als die Rettungskräfte eintrafen. Und über seinen Anwalt bittet er jetzt um Privatsphäre für die Familie, während dann eben die Ermittlungen noch laufen. Aber Hinweise auf ein Fremdverschulden gibt es aktuell nicht.
0: Roland Kaiser gibt weiter Gas, keine Sommerpause, auch 2027. Also der wird mit Sommermoment Open Air Touren auch eben natürlich in Dresden immer wieder mit dabei sein. Mhm. Und es gibt jetzt auch einen Starttermin für seinen Film Roland, und zwar, der kommt am 11. Februar ins Kino. Wir freuen uns drauf.

0: Hier ist der neue Schlagerradio Morgen mit Inka und Norman. Die letzten 2 Stunden brechen an mit der Inka. Dann geht's für Inka in Rente.
1: Nein, ich muss noch ein bisschen weiterarbeiten.
0: Ja, aber sie verlässt leider die tolle Morgenshow.
1: Ja.
0: Wer die neue Morgenmoderatorin ist, später 9.20 Uhr. Aber jetzt haben wir erstmal einen Stargast hier.
1: Ja, ne? Starbesuch bei uns. Janice ist da um 8.40 Uhr.
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5: Ich bin Jerome Nussbaum. Bis März kommenden Jahres sollen die Kontrollen an den deutschen Grenzen verlängert werden. Die Bild hat jetzt Zahlen der Bundespolizei veröffentlicht, wie viele illegale Einreisen seit Inkrafttreten der Grenzkontrollen gestoppt werden konnten. Mehr als 70.000 sollen es gewesen sein, an den Landesgrenzen und auch an den Flughäfen. Auf dem Luftweg wurden dabei die meisten illegalen Einreisen ermittelt. Demnach waren die Betroffenen entweder schon in den Startländern illegal unterwegs oder befanden sich dort in Asylverfahren. Wegen der hohen Gewinne bei Tankstellenkonzernen greift die polnische Regierung jetzt durch. Sie plant eine befristete Steuererhöhung für große Kraftstoffunternehmen und Energieversorger.
6: Die Regierung in Warschau spricht von ungewöhnlich hohen Gewinnen infolge der aktuellen geopolitischen Spannungen. Der Iran-Krieg hatte die Ölpreise kräftig steigen lassen, was auch in Polen zu hohen Preisen für Benzin und Diesel geführt hat. Trotz der Entspannung im Nahen Osten blieben die Tankstellenpreise oben. Mit den Einnahmen aus der Steuererhöhung sollen nun Hilfen für energieintensive Industrien finanziert werden. Im kommenden Jahr soll der Satz von derzeit 19% auf 30% steigen. Betroffen seien Unternehmen aus den Bereichen Öl, Gas und Strom mit einem Jahresumsatz von mehr als 50 Millionen Euro. Noah Ulrich, Redaktion.
5: Wegen des Donauniedrigwassers drosselt Bulgarien die Leistung seines einzigen Atomkraftwerks. Damit soll ein sicherer Betrieb gewährleistet werden, hieß es vom Energieministerium. In Rumänien und Ungarn gibt es auch Atomkraftwerke an der Donau, die teils komplett abgeschaltet werden mussten, wegen fehlenden Kühlwassers aus dem Fluss. Die Berliner CDU macht offenbar die AfD für die Plagiatsvorwürfe gegen Justizsenatorin Badenberg verantwortlich. Zumindest werde laut BZ in CDU-Kreisen vermutet, dass die AfD der CDU-Politikerin damit vor der Abgeordnetenhauswahl schaden wolle.
7: Badenberg war vor ihrem Wechsel in den Berliner Senat Abteilungsleiterin beim Bundesamt für Verfassungsschutz. Dort wirkte sie maßgeblich an der Bewertung der AfD mit. Ein österreichischer Prüfer hatte in ihrer Doktorarbeit 83 Textstellen gefunden, die sie abgeschrieben haben soll. Badenberg weist das zurück und hat die Uni Köln gebeten, die Arbeit unabhängig prüfen zu lassen. Ulrike Klein, Redaktion.
5: Ein weiteres schweres Erdbeben hat Südamerika erschüttert. Getroffen wurde nach Venezuela und Kolumbien nun die südliche Andenregion von Peru. Das Beben hatte eine Stärke von bis zu 7,2. Es gibt Berichte von Schäden an Häusern und Verletzten. Die Erschütterungen waren demnach auch in der Hauptstadt Lima zu spüren. Der größte Brand in der Geschichte Nordrhein-Westfalens in der Eifel ist gelöscht. Eine Woche lang war die Feuerwehr im Hürtgenwald im Einsatz. Von Bürgermeister Kahnen hieß es am Abend, nach Tagen des unermüdlichen Einsatzes sei das eine Nachricht, auf die viele Menschen lange hingearbeitet und gehofft haben. Auch aus Ostbelgien kommt zumindest eine Teilentwarnung vom Hohen Venn. In westlichen Gebieten ist der Großbrand gebändigt worden. Nahe der deutschen Grenze brennt aber immer noch Turfmoor unterirdisch.
1: Jetzt kompetent und zuverlässig das Wetter bei uns in Deutschland. Die Schlagerradio-Wetterreporter melden 15 Grad in Köln, 14 Grad in Hamburg, Bremen und Berlin, 16 Grad in Dresden, 14 Grad in Frankfurt am Main und Stuttgart, 18 Grad in München, 13 Grad in Erfurt und 14 Grad in Münster. Der Tag bei uns heute startet wechselhaft. Im Laufe des Tages gibt es einen Mix aus Sonne und Wolken, aber in einzelnen Regionen auch Regen und Gewitter. Die Tageshöchstwerte liegen bei 22 bis 27 Grad. Der Schlagerradio-Wettertrend. Morgen geht es wechselhaft weiter mit einem Mix aus Sonne und Wolken, aber auch Schauer und vereinzelten Gewittern. Die Tageshöchstwerte liegen bei 20 bis 23 Grad.
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0: Guten Morgen, 4 Minuten nach 8 haben wir es.
1: Guten Morgen.
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1: Genießen Sie den ersten Kaffee an diesem Morgen.
0: Mit guter Laune Musik von Ross Anthony, I Should Be So Lucky auf Deutsch.

0: Millionär.
1: 10 Minuten nach 8, Schlagerradio mit den Prinzen.
2: Guten Morgen.
1: Dein Lieblingslied, ne?
2: Ja, ich liebe das.
1: Millionär. Mhm. Sie können und du auch Viertelmillionär werden. Ja, so eine Viertelmillion gibt's zu gewinnen ab übernächster Woche, Montag hier bei Schlagerradio.
2: Wie seid ihr eigentlich heute in den Tag gestartet, Norm? Wie ist es bei dir?
1: Wecker klingelt, ich stehe auf, putze Zähne, gehe aufs Klo, zieh mich an, fahr los.
2: Also ganz schnell, ne?
1: Ist tatsächlich nicht so viel Zeit, wa? Ich gebe dir noch, ich kenne Leute, die machen vorher noch Sport und so ein Krimskrams. Ja, wann soll ich anfangen? Soll
2: ich Mitternacht
1: aufstehen?
2: Aber ich glaube nicht, dass die so früh aufstehen wie wir.
1: Ja,
2: ich muss sagen,
1: genau.
2: Bei mir geht es morgens auch ratzfatz, also da ist keine Zeit für irgendwas.
1: Du schminkst dich auch immer noch im Auto, ja.
2: Aber
1: für dich heißt ja auch demnächst ausschlafen wieder, ne? Das
2: ja,
1: ist ja auch ein großer Vorteil, weil heute ja
2: keine Morningshow, genau. Das wird anders werden bei mir, genau. Da kann ich auf jeden Fall ein bisschen länger schlafen.
1: Aber du weißt jetzt, wie ich gesund in den Morgen starte. Erzähl, jetzt bin ich neugierig.
2: Ja, wir haben jetzt den ultimativen Longevity, das tolle Wort, Tipp, ne?
1: Aha, ja.
2: Also für euch auch, bitte zuhören.
1: Lang leben.
2: Und es dauert wirklich nicht lange, einfach nur 3 Minuten am Morgen einfach mal was anderes machen, ne? Und ein Longevity-Experte hat jetzt erklärt, es ist eine ganz einfache Routine. Erst ein Glas großes Wasser trinken, dann kurz ans Fenster stellen und raus ins Tageslicht schauen.
1: Habe ich früh noch nicht.
2: Und dann, das stimmt, da fällt es schon bei uns raus. Und die 3. Minute gehört dann den 10 bewussten tiefen Atemzügen.
1: Okay, das können wir ja schaffen.
2: Beruhigt uns dann und das soll den Körper aktivieren, Stress reduzieren und dass wir wirklich richtig gut in den Tag starten. Kann man ja sogar schaffen.
1: Ja, ich fahre mit 100 in die Stadt, da habe ich schon eine tiefe Atemzüge.
2: Ich glaube es auch. Aber generell eine gute Idee.
1: Aber das mit dem Glas Wasser ist wirklich eine gute Idee. Man dehydriert ja ein bisschen über Nacht und insofern ist
2: genau.
1: Es gut. Ich schlucke meine Vitaminpillen, da trinke ich schon.
2: Also das mache ich auch morgens, lustigerweise.
1: Also dafür haben wir tatsächlich noch ein paar Minuten Zeit.
2: Genau, und im Auto mache ich dann immer das Fenster runter und dann kommt mir die kalte Luft ins Gesicht.
1: Reicht vollkommen aus.
2: Genau.

0: 17 Minuten nach 8, klar, Fernspiel, geiles Leben, so mit Sixpack-Workout ist wirklich kein Biertrink gemeint, wenn es ums Abnehmen geht, deshalb bei uns unsere Ernährungsmedizinerin Daniela Kilkowski. Hallo, schönen guten Morgen.
1: Guten Morgen. Guten Morgen, Daniela. Wir haben eben drüber gesprochen, die Deutschen schlafen nicht genug und Norm und ich, wir müssen ja mal gegen 3-4 Uhr schon aufstehen wegen der Morningshow. Aber eben manche von uns, wie zum Beispiel unsere Hörerin Bianca, die wacht nachts manchmal einfach so um 3 Uhr auf und kann dann nicht mehr einschlafen. Was hat das denn für Gründe?
2: Das kann unterschiedliche Gründe haben. Bei Frauen trifft das sehr oft in den Wechseljahren zu, dass wir

0: eine Hormonumstellung haben und damit auch Stresshormone eine starke Rolle spielen, Hitzewallungen eine starke Rolle spielen und damit durch die hormonelle Dysregulation oder Veränderung sich Durchschlafstörungen sozusagen ergeben. Es haben aber auch Menschen Durchschlafstörungen, die am Abend zum Beispiel die Hauptmahlzeit essen. Die Hauptmahlzeit des Tages, das meiste essen und diese Energie ja gar nicht mehr verbrauchen, sondern ihren Körper, ihren Organismus dazu anhalten, nachts auf Hochtouren zu arbeiten, um die Nahrungsmengen zu bewältigen. Auch das kann Durchschlafstörungen haben. Ein Tipp wäre auf jeden Fall, regelmäßige Schlafenszeiten einzuhalten, das heißt regelmäßigen Schlaf, die Hauptmahlzeit auf den Morgen und auf den Mittag verteilen und abends eher weniger essen. Es kommt aber auch drauf an, es gibt natürlich auch schlanke und gesunde Menschen, die können abends die Hauptmahlzeit essen und schlafen wie ein Bär. Aber Menschen, die Durchschlafstörungen haben, sollten auf einen regelmäßigen Rhythmus und auf eine regelmäßige Ernährungsweise unbedingt achten.
1: Danke, Daniela, für die Tipps. Jeden Morgen hier bei uns um 8:20 Uhr und wann immer Sie wollen im Internet auf schlagerradio.de.

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2: So, gleich bei uns. Nach 8:30 gibt's Nino De Angelo und Janice. Mit Willst du mit mir gehen? Und sie ist auch zu Gast hier bei Schlagerradio. Maxi Wochenendwetter. Andi kommt mit noch dem letzten großen gespielten Sketch vorbei. Also volles Programm. Und wer die neue Morgenmoderatorin wird, denn Inka verlässt mich ja. 29. Dranbleiben, jetzt Maik, Leon Grosch mit Dein Leben.

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7: Müssen sich auf eine weitere Vorsorgeuntersuchung für ihre Kinder einstellen. Eine U10 kommt dazu. Was hat es denn damit auf sich, Jerome, in den Schlager-Radio-Nachrichten?
8: Künftig müssen sich damit auch Kinder im Alter von 9 bis 10 Jahren untersuchen lassen. Das hat der gemeinsame Bundesausschuss von Ärzten, Krankenhäusern und Krankenkassen beschlossen. Damit wird eine zeitliche Lücke geschlossen zwischen der letzten Kinderuntersuchung im Alter von ungefähr 5 Jahren und der ersten Jugenduntersuchung zwischen 12 und 14. Bei der U10 soll dann nicht nur ein mögliches Übergewicht kontrolliert werden, sondern auch die körperliche Aktivität des Kindes. Und es geht auch um einen möglicherweise bedenklichen Medienkonsum sowie psychische Auffälligkeiten. Noch dieses Thema. Wegen des Donau-Niedrigwassers drosselt Bulgarien die Leistung seines einzigen Atomkraftwerks. Damit soll ein sicherer Betrieb gewährleistet werden, hieß es vom Energieministerium. Die beiden Reaktoren liefern ein Drittel des Stroms in Bulgarien. In Rumänien und Ungarn gibt es auch Atomkraftwerke an der Donau, die teils komplett abgeschaltet werden mussten, wegen fehlenden Kühlwassers aus dem Fluss.
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8: Einen Monat vor der Landtagswahl in Mecklenburg-Vorpommern äußert Ex-Polizeigewerkschafter Wendt vom Kompetenzteam von CDU-Spitzenkandidat Peters deutliche Kritik an der Partei. Er schreibt auf Facebook, dass die Bundesregierung keine Schritte in die richtige Richtung mache. Es gibt eine Teilentwarnung aus dem Waldbrandgebiet in Ostbelgien. Im Hohen Venn konnte das Feuer in westlichen Teilen gebändigt werden, nahe der Grenze zu Nordrhein-Westfalen aber noch nicht. Dennoch sind die deutschen Feuerwehrleute gestern abgezogen.
7: Jetzt kompetent und zuverlässig das Wetter bei uns in der Region. Der Tag heute startet wechselhaft. Im Laufe des Tages gibt es einen Mix aus Sonne und Wolken, aber auch Regen und Gewitter. Die Tageshöchstwerte liegen bei 22 bis 27 Grad.
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0: 8:36. Schönen guten Morgen.
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0: Ja, wir wollen ja wissen bei Schlagerradio, wie das Wetter am Wochenende wird für den maximalen Spaß. Wie sieht's aus, Inka?
2: Der Sommer meldet sich am Wochenende nochmal mit angenehmen Temperaturen zurück. Der Samstag bei uns in Deutschland startet mit einem Mix aus Sonne und Wolken. In Hamburg liegen die Temperaturen bei rund 23 Grad. In der Mitte wird es freundlicher. Frankfurt schafft rund 26 Grad. Im Osten sind in Leipzig etwa 25 Grad drin. Und im Süden kommen die Werte in München auf rund 24 Grad. Für Samstag bietet sich doch in Hamburg ein Spaziergang an der Alster an. In Frankfurt lockt der Palmgarten. Ja, und in der Nacht kühlt es vielerorts auf 12 bis 16 Grad ab. Und der Sonntag startet dann im Norden wechselhaft. In der Mitte, auch im Süden, gibt es längere freundliche Abschnitte. Die Temperaturen bleiben weiterhin angenehm mild bei 20 bis 25 Grad. Wie wäre es denn da mit einem Innenstadtbummel durch Leipzig? Oder München lädt bei angenehmen Temperaturen zu einem Spaziergang durch den Englischen Garten ein. Was auch immer Sie geplant haben, genießen Sie das Wochenende.
0: Dankeschön, Inka. Und nächste Woche soll es noch richtig heiß werden. Jetzt Nino De Angelo und Vanessa Mai und gleich im Starbesuch.
2: Janice kommt um 8:40 Uhr.

0: Venedig von Vanessa Mai. Heute ist auch ihre neue Platte schon draußen. Mhm. Schlagerradio ist hier. Schönen guten Morgen.
1: Guten Morgen.
0: 8.42 Uhr haben wir es jetzt.
1: Starbesuch bei uns heute Morgen. Janice ist hier. Guten Morgen.
2: Ja, guten Morgen.
0: Hi. Herzlich willkommen.
1: Bist du denn heute in den Tag gestartet? Wie war es für dich, so früh aufzustehen?
2: Also tatsächlich war ich heute Punkt 5.30 Uhr wach. Mein Wecker war auch...
0: Herrlich.
2: Ja, ich bin direkt vor dem Klingeln meines Weckers aufgestanden.
1: Innere Intuition.
2: Und war auch total munter und fröhlich, weil ich mich natürlich riesig auf euch gefreut habe.
1: Oh. Wir uns auch auf dich.
0: Ja. Ist ja was Besonderes. Das ist nicht dein richtiger Name. Du heißt eigentlich Franziska. Wie bist du auf diesen Künstlernamen gekommen?
2: Das ist so eine sehr, sehr eigenartige Story, weil ich stehe ja so auf Thriller und Horrorfilme. Und es gibt einen Film, den ich unheimlich gerne mag. Das ist Annabelle 2 und die Hauptfigur heißt Janice. Und als ich diesen Namen das erste Mal gehört habe, dachte ich so, wow.
1: Wow.
2: Ab sofort bin ich Janice.
1: Okay, die Geschichte finde ich
0: Gott sei Dank nicht Annabelle.
1: Annabelle sieht so schön gruselig aus.
2: Ja. Ich habe die Original-Annabelle übrigens zu Hause.
0: Nur mal. Genau. Jetzt müssen wir natürlich für alle Hörer nochmal alles zusammenfassen. Wer ist Janice? Was hat sie gemacht? Sie kennen sie. Wir werden es gleich spielen. Der Mega-Hit mit Nino D'Angelo. Willst du mit mir gehen? Aber das war eine schwere Geburt. Ne?
2: Das war eine schwere Geburt. Also ich kenne Nino jetzt ein paar Jahre und er hat mir vor 3 Jahren mal so alte Songs von sich geschickt, die er nie veröffentlicht hat. Hat gesagt, hier, guck mal, wie findest du die? Und irgendwie bin ich dann auf Willst du mit mir gehen gestoßen. Der war noch ein bisschen anders formuliert, also es war noch ein anderer Song. Und ich so, ey Nino, das ist ein Hit. Er so, nee, den mache ich nicht. Nee, das ist nicht meins, auf keinen Fall. Ich so, ja, kann ich den machen? Ja, mach, was du willst damit. Ich so, okay, lass mich das mal machen. Und alle waren dagegen. Mein Label war dagegen, mein Management war dagegen. Ich habe da mit meinem Produzenten Roman Lüth zum Glück eine Version produziert, weil der auch daran geglaubt hat.
1: Wow.
2: Und es wurde dann so gut, dass Nino gesagt hat, ey, ganz ehrlich, okay, das machen wir jetzt.
1: Absoluter Ohrwurm.
0: Ja, und nie auf die anderen hören, einfach selbst machen.
2: Du musst dein Ding machen, das mache ich ja sowieso, das ist ja mein Lebensmotto, ich
1: ziehe
2: einfach durch. Und am Ende, wenn du glücklich bist, ist es sowieso das Allerbeste.
0: Und da hören wir uns die Nummer jetzt mal an. Hier ist Janice mit Nino D'Angelo und willst du mit mir gehen bei Schlagerradio? Willst du mit

0: Das ist ein Hit bei uns in der Dauerschleife. Willst du mit mir gehen?
1: Ist so, der läuft hier hoch und runter.
0: Schlagerradio ist hier.
2: Ja.
3: Ach so?
0: Ja, Jenny ist am Start hier, die gerade hier mit Nino die Angelo gesungen hat und auch selbst verantwortlich war für diese Nummer. Und jetzt hast du auch zwei neue Hits im Gepäck, wo du auch wieder das Gefühl hast, das wird ein Knaller.
3: Da habe ich auch schon wieder das Gefühl, ja. Ich habe letztes Jahr so eine echt schwierige Phase gehabt, weil ich da über alles so ein bisschen nachgedacht habe. Ich habe nicht so gute Erfahrungen gemacht, auch mit dem Business, und bin in mich gekehrt, habe dann Songs geschrieben, und das ist für mich eigentlich immer so die beste Stimmung, was zu schreiben, ne? Also da bin ich am kreativsten, und da sind zwei Songs bei rausgekommen, einmal Sag mir warum und einmal Zu lange her.
1: Und du hast gesagt, dir ging es da nicht so gut, als du sie geschrieben hast. Was ist der Hintergrund? Kannst du darüber sprechen?
3: Also der Hintergrund ist, dass so das eine oder andere Unangenehme passiert ist nach dem Song mit Nino, Willst du mit mir gehen? Da habe ich so die nicht so ganz so tollen Erfahrungen gemacht, wie das Business auch laufen kann. Und da hatte ich erstmal so eine kleine depressive Phase.
0: Waren die alle neidisch oder was war da los?
3: Nee, also manchmal ist das ja so, das liegt dann nicht am Künstler, das liegt dann am Label, am Management. Ich habe damals einen Cut gemacht, ich habe gesagt, ich kündige jetzt alles, ich schmeiße jetzt alles hin. Ich habe mich damals von meinem Management getrennt, ich habe mich von meinem Label getrennt. Ich habe gesagt, ich mache das hier nicht mehr mit, weil das in der falschen Richtung gelaufen ist. Und jetzt fange ich eigentlich nochmal so ein bisschen von vorne an, würde ich sagen.
0: Ganz alleine dann?
3: Ja, ich bin im Moment ganz alleine. Ich manage mich selber. Ich habe meinen Assistenten, meinen Nico und meinen Flippers, und wir ziehen das durch und schon von Anfang an.
0: Ja, Vanessa Mai hat ja auch so einen Schnitt gemacht und ist damit erfolgreich durchgestartet.
3: Musst du absolut, weil das Allerwichtigste ist natürlich, dass du in deinem Leben glücklich bist. Und wenn du nicht mehr glücklich bist,
0: da wird man krank, das will man nicht haben.
3: Dann musst du irgendwas ändern.
0: Janice, heute ist Stargast hier bei Schlagerhard und wir spielen gleich noch das ABC Morgenquiz mit ihr. 1000 Mal.

0: neue Hit von Kerstin Ort. Wir haben es 8.52 Uhr. Schönen guten Morgen, ihr Schlagerradio.
1: Es ist Sketch vor 9.
2: Guten Morgen, Andi ist bei uns, hallo.
0: Guten Morgen.
3: Guten Morgen. Na? So, heute ist eigentlich ein trauriger Tag in zweierlei Hinsicht.
2: Ja. Ja.
3: Wir fahren nämlich wieder in warme Gefilde.
2: Oh, ja, schade.
0: Andi aus Spitzbergen.
3: Wir haben gerade wieder zwei Stellen, ne, zweistellige Plusgrade haben wir gerade.
2: Oh Gott.
3: Ja, also, ich habe meine Jacke schon abgestreift und das andere ist Inka.
2: Ja.
3: Was ist denn hier los? Bin ich einmal nicht da?
2: Ja, oder?
3: Ne? Und
2: ja, schon
3: willst du dich hier vom Acker machen?
2: Ja, ja, so ist es, ne?
0: Genau, Inka bricht so neuen Ufern auf, sie wird Astronautin.
2: Genau.
0: Und
2: so eine Art.
0: Fliegt über Spitzbergen dann. Aber
2: genau,
0: deshalb freue ich mich, du hast gesagt, heute hat sie noch eine Paraderolle.
2: Ja.
0: Was würde denn das sein?
3: Ja, heute war wieder in ihrer Paraderolle als Polizistin neben dir.
2: Wow. Oh, mein letzter Sketch als Polizistin. Schön, dann genießen wir den doch heute mal richtig. Das wird
3: genau,
2: doch schön.
3: Genau, ihr seid mal wieder auf Verfolgungsjagd. Norman sagt dann gleich, so viel Spaß hatte ich den ganzen Tag nicht.
2: Mhm.
3: Dann kommt Inka, wenn Sie eine gute Entschuldigung haben, lassen wir das mit dem Strafzettel.
2: Okay.
0: Ja,
3: ja, und dann sage ich nochmal was. Und Inka, dein letzter Satz wäre dann, das tut mir leid.
2: Oh. Okay.
0: Sehr schön, na so machen wir das.
2: Es tut mir leid.
0: Eine ganz nette Polizistin.
2: Okay, ja, sehr gut, machen wir so.
0: Hui, hui, hui. Ja, guck mal, da ist schon wieder ein großes.
2: Oh, nein.
0: Da fährt ja ein Dampfer vor uns mit Andi Schmidt drauf.
2: Oh.
0: Schon wieder.
2: Hui, hui, hui. Oh,
0: so, Herr Schmidt hier, was ist denn hier los?
3: Ja. Hallo, wie kann ich Ihnen helfen?
0: Ja, heute? So viel Spaß hatte ich den ganzen Tag nicht, Sie zu verfolgen. Das macht schon eine Freude, ne?
2: Also, wenn Sie eine gute Entschuldigung haben, sage ich Ihnen, dann lassen wir das mit dem Strafzettel.
3: Vor 3 Wochen hat mich meine Frau wegen eines Polizisten verlassen.
2: Das tut mir leid, sehr leid sogar.
3: Ja, und als ich Ihr Auto gesehen habe, da flüchtete ich, dachte, Sie wollen sie zurückbringen.

0: Hier ist der neue Schlagerradio morgen mit Inka und Norman. Letzte finale Stunde angebrochen mit uns beiden,
1: ja,
0: hier.
1: Ganz komisch.
0: So, wir haben aber hier volle Hütte. Janice ist noch da.
1: Ja, die spielt mit uns das ABC Morgenquiz. Und wir verkünden natürlich um 9.20 Uhr die neue Moderatorin der Morningshow.
0: Die steht schon vor der Tür. Guck mal, die hat eine Tüte über den Kopf. Ich weiß noch nicht, wer drunter steckt. Wir lüften das Geheimnis dann gleich.
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6: Schlagerradio-Tipp. Minzöl hilft bei nicht-migränebedingten Kopfschmerzen. Reiben Sie sich ein wenig auf die Stirn oder die Schläfen. Das ätherische Öl wirkt kühlend und krampflindernd. Kinder unter 6 sollten auf diese Variante aber lieber verzichten.
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11: Ich bin Jerome Nussbaum. Bis März kommenden Jahres sollen die Kontrollen an den deutschen Grenzen verlängert werden. Die Bild hat jetzt Zahlen der Bundespolizei veröffentlicht, wie viele illegale Einreisen seit Inkrafttreten der Grenzkontrollen gestoppt werden konnten. Mehr als 70.000 sollen es gewesen sein, an den Landesgrenzen und auch an den Flughäfen. Auf dem Luftweg wurden dabei die meisten illegalen Einreisen ermittelt. Demnach waren die Betroffenen entweder schon in den Startländern illegal unterwegs oder befanden sich dort in Asylverfahren. Wegen der hohen Gewinne bei Tankstellenkonzernen greift die polnische Regierung jetzt durch. Sie plant eine befristete Steuererhöhung für große Kraftstoffunternehmen und Energieversorger.
12: Die Regierung in Warschau spricht von ungewöhnlich hohen Gewinnen infolge der aktuellen geopolitischen Spannungen. Der Iran-Krieg hatte die Ölpreise kräftig steigen lassen, was auch in Polen zu hohen Preisen für Benzin und Diesel geführt hat. Trotz der Entspannung im Nahen Osten blieben die Tankstellenpreise oben. Mit den Einnahmen aus der Steuererhöhung sollen nun Hilfen für energieintensive Industrien finanziert werden. Im kommenden Jahr soll der Satz von derzeit 19% auf 30% steigen. Betroffen seien Unternehmen aus den Bereichen Öl, Gas und Strom mit einem Jahresumsatz von mehr als 50 Millionen Euro. Noah Ulrich, Redaktion.
11: Wegen des Donauniedrigwassers drosselt Bulgarien die Leistung seines einzigen Atomkraftwerks. Damit soll ein sicherer Betrieb gewährleistet werden, hieß es vom Energieministerium. In Rumänien und Ungarn gibt es auch Atomkraftwerke an der Donau, die teils komplett abgeschaltet werden mussten, wegen fehlenden Kühlwassers aus dem Fluss. Die Berliner CDU macht offenbar die AfD für die Plagiatsvorwürfe gegen Justizsenatorin Badenberg verantwortlich. Zumindest werde laut BZ in CDU-Kreisen vermutet, dass die AfD der CDU-Politikerin damit vor der Abgeordnetenhauswahl schaden wolle.
13: Badenberg war vor ihrem Wechsel in den Berliner Senat Abteilungsleiterin beim Bundesamt für Verfassungsschutz. Dort wirkte sie maßgeblich an der Bewertung der AfD mit. Ein österreichischer Prüfer hatte in ihrer Doktorarbeit 83 Textstellen gefunden, die sie abgeschrieben haben soll. Badenberg weist das zurück und hat die Uni Köln gebeten, die Arbeit unabhängig prüfen zu lassen. Ulrike Klein, Redaktion.
11: Ein weiteres schweres Erdbeben hat Südamerika erschüttert. Getroffen wurde nach Venezuela und Kolumbien nun die südliche Andenregion von Peru. Das Beben hatte eine Stärke von bis zu 7,2. Es gibt Berichte von Schäden an Häusern und Verletzten. Die Erschütterungen waren demnach auch in der Hauptstadt Lima zu spüren. Der größte Brand in der Geschichte Nordrhein-Westfalens in der Eifel ist gelöscht. Eine Woche lang war die Feuerwehr im Hürtgenwald im Einsatz. Von Bürgermeister Kahnen hieß es am Abend, nach Tagen des unermüdlichen Einsatzes sei das eine Nachricht, auf die viele Menschen lange hingearbeitet und gehofft haben. Auch aus Ostbelgien kommt zumindest eine Teilentwarnung vom Hohen Venn. In westlichen Gebieten ist der Großbrand gebändigt worden. Nahe der deutschen Grenze brennt aber immer noch Turfmoor unterirdisch.
1: Jetzt kompetent und zuverlässig das Wetter bei uns in Deutschland. Die Schlagerradio-Wetterreporter melden 15 Grad in Köln, 14 Grad in Hamburg, Bremen und Berlin, 16 Grad in Dresden, 14 Grad in Frankfurt am Main und Stuttgart, 18 Grad in München, 13 Grad in Erfurt und 14 Grad in Münster. Der Tag bei uns heute startet wechselhaft. Im Laufe des Tages gibt es einen Mix aus Sonne und Wolken, aber in einzelnen Regionen auch Regen und Gewitter. Die Tageshöchstwerte liegen bei 22 bis 27 Grad. Der Schlagerradio-Wettertrend. Morgen geht es wechselhaft weiter mit einem Mix aus Sonne und Wolken, aber auch Schauer und vereinzelten Gewittern. Die Tageshöchstwerte liegen bei 20 bis 23 Grad.
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0: Vier Minuten nach neun, hier Guten Morgen. Der neue Schlagerradio-Morgen mit Inka und Norman. Herzlich willkommen, hier ist Frieda Gold. Ich bin mit

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0: Howard Carbondale, Shine On, der Regen von New York. Guten Morgen, es ist jetzt 8:45, hier ist Schlagerradio.
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0: Und das ABC Morgenquiz spielen wir jetzt auch wieder mit einer Prominenten. Die Frau, die Nino D'Angelo mal wieder zu einem Hit verholfen hat.
2: Ja.
0: Mit Willst du mit mir gehen? Janice ist da. Herzlich willkommen.
2: Hi, schön, dass du da bist. Warst du denn gut in der Schule? Das wollen wir zuerst wissen.
3: Also bis zur 10. Klasse war ich ein Streber und ab dann ging es bergabwärts, weil das war meine Partyphase. Da war ich dreimal die Woche auf Party und hab
2: dann wird's viel geschwänzt.
0: Ne? Das muss ja auch mal so sein, ja.
2: Na, wenigstens bis zur 10. ist doch auch schon mal gut. Hast du ein bisschen was gelernt?
3: Ich hab noch ein Abi geschafft.
2: Siehst du mal? Muss ja auch nicht so gut sein, ne? Interessiert ja sowieso nachher keinen
3: genau
2: mehr.
3: So ist das. Richtig.
0: Und wir haben hier unser ABC-Morgenquiz im Radio.
2: Welchen Buchstaben nehmen wir denn?
0: Genau, das S wie Siegfried.
2: Oh je.
0: Innerhalb von 30 Sekunden musst du 10 Fragen richtig beantworten, die immer mit dem gleichen Anfangsbuchstaben beginnen. Und das ist heute das S. Bist du bereit?
3: Yes.
0: Dann starten wir mit einem Bundesland.
3: Sachsen-Anhalt.
2: Mädchenname?
3: Susi.
0: Stadt außerhalb Deutschlands.
3: Aus was?
0: Außerhalb Deutschlands, eine Stadt.
3: Straßburg.
2: Sportart?
3: Schwimmen.
0: Fiktiver Charakter.
3: Fiktiver Charakter.
0: Krimi. Ein Krimi-Typ?
3: Ein Krimi-Typ.
0: Oder Freund von Dr. Watson?
2: Oder auch,
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0: Und was singst du denn da?
3: Was singst du denn da?
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0: Ja, wir sind hier jetzt hängen geblieben. Mein Tipp war Sherlock Holmes.
2: Und mein Name ist Sissy.
0: Sissy auch.
3: Sissy, da komme ich doch nicht drauf.

0: 20 Minuten nach 9, Schlagerradio mit Männer. Die werden sich freuen. Das ganze Wochenende kann wieder Pokal geguckt werden im Fernsehen, ja?
1: Ja.
0: Schön, dass ihr mit Schlagerradio aufsteht.
1: Norman, es ist jetzt soweit. Der große Moment ist gekommen.
0: Oh Gott, ich kann es gar nicht glauben. Inka verlässt uns. Diese Sonnenfinsternis in der vergangenen Woche ist einfach Horror gewesen.
1: Der Neuanfang ist da.
0: Ja, und du gehst auf neue Wege.
1: Genau.
0: Jetzt ist natürlich die große Frage, wer kommt jetzt
1: genau,
0: hier für dich als Ersatz?
1: Das? Ich habe natürlich einen ganz tollen Ersatz hier auf Lager.
0: Ja.
1: Und das ist, Trommelwirbel,
0: Emmy!
1: Emmy! Herzlich willkommen hier im Studio.
2: Ich kenn's
1: ja schon ein bisschen.
0: Ja. Emmy Solana vom Nachmittag.
2: Ja.
0: Du hast jetzt auch eine Woche schön Urlaub gehabt,
2: ja,
0: damit du jetzt fit bist, dann
2: genau,
0: quasi
2: mhm,
0: ab Montag mit mir 5 Uhr aufzustehen. Für dich ist es, glaube ich, gar nicht so einfach, weil du hast noch keinen Führerschein, ne?
2: Nee. Da sind wir jetzt hoffentlich bald dran, dass wir das mal ändern. Aber bis dahin ist Bus und Bahn mein Freund, was ja nachts um die Uhrzeit noch ein bisschen sportlich ist.
1: Ja, und ziemlich früh wahrscheinlich, ne?
2: Ja.
1: Da muss ja auch schon hier sein dann um die Uhrzeit.
2: Ja, ja.
0: Genau, aber das werden wir alles schaffen. Wir werden gleich weitersprechen. Also, jetzt wissen Sie, Inka geht nach Holiday, Saint-Tropez.
1: Genau, nein. Ich muss ja weiterarbeiten, aber genau.
0: Und Emmy übernimmt ab Montag das Kommando.
3: Ein Kuss.

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12: Eltern müssen sich auf eine weitere Vorsorgeuntersuchung für ihre Kinder einstellen. Eine U10 kommt dazu. Was hat es denn damit auf sich, Jerome, in den Schlagerradio-Nachrichten?
13: Künftig müssen sich damit auch Kinder im Alter von 9 bis 10 Jahren untersuchen lassen. Das hat der gemeinsame Bundesausschuss von Ärzten, Krankenhäusern und Krankenkassen beschlossen. Damit wird eine zeitliche Lücke geschlossen zwischen der letzten Kinderuntersuchung im Alter von ungefähr 5 Jahren und der ersten Jugenduntersuchung zwischen 12 und 14. Bei der U10 soll dann nicht nur ein mögliches Übergewicht kontrolliert werden, sondern auch die körperliche Aktivität des Kindes. Und es geht auch um einen möglicherweise bedenklichen Medienkonsum sowie psychische Auffälligkeiten. Noch dieses Thema. Wegen des Donau-Niedrigwassers drosselt Bulgarien die Leistung seines einzigen Atomkraftwerks. Damit soll ein sicherer Betrieb gewährleistet werden, hieß es vom Energieministerium. Die beiden Reaktoren liefern ein Drittel des Stroms in Bulgarien. In Rumänien und Ungarn gibt es auch Atomkraftwerke an der Donau, die teils komplett abgeschaltet werden mussten, wegen fehlenden Kühlwassers aus dem Fluss.
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13: Einen Monat vor der Landtagswahl in Mecklenburg-Vorpommern äußert Ex-Polizeigewerkschafter Wendt vom Kompetenzteam von CDU-Spitzenkandidat Peters deutliche Kritik an der Partei. Er schreibt auf Facebook, dass die Bundesregierung keine Schritte in die richtige Richtung mache. Es gibt eine Teilentwarnung aus dem Waldbrandgebiet in Ostbelgien. Im Hohen Venn konnte das Feuer in westlichen Teilen gebändigt werden, nahe der Grenze zu Nordrhein-Westfalen aber noch nicht. Dennoch sind die deutschen Feuerwehrleute gestern abgezogen.
12: Jetzt kompetent und zuverlässig das Wetter bei uns in der Region. Der Tag heute startet wechselhaft. Im Laufe des Tages gibt es einen Mix aus Sonne und Wolken, aber auch Regen und Gewitter. Die Tageshöchstwerte liegen bei 22 bis 27 Grad.

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0: 9:45 Uhr haben wir es. Roland Kaiser bei Schlagerradio mit Flieg mit mir zu den Sternen. Habe ich extra für dich rausgesucht, Inka, ja, weil bei dir geht es ja um die Sterne.
1: Genau.
0: Und wer weiß, wo die Inka hinfliegt, ja.
1: Ja, das werdet ihr noch erfahren.
0: Das auf alle Fälle. Wir freuen uns, dass wir so viel Spaß mit dir hatten. Aber jetzt haben wir dir auch vorgestellt, wie unsere neue Morgenmoderatorin heißt.
1: Genau.
0: Das ist die Amy vom Nachmittag.
1: Ja.
0: Und die große Frage ist natürlich, wie gut passen wir zusammen?
1: Ja, wir wollen natürlich jetzt auch nochmal die Astroanalyse machen, ne?
0: Ja.
1: Zwischen dir und Amy, ob das auch passen kann, so als Radiomoderatoren-Thema morgen.
0: Genau.
2: Es bleibt spannend.
1: Erzähl doch erstmal, was dein Sternzeichen ist.
0: Ich bin Fische.
2: Ja, und ich bin Wassermann.
0: Siehste?
2: Ja.
1: Also man könnte jetzt meinen, weil du bist ja Fische und lebst im Meer und siehst Wassermann, dass ihr beide Wasserelemente seid, nur
0: aber
1: das ist leider
0: falsch. Ich
1: gelernt.
0: Ja, ein Wassermann hat nichts mit Wasser zu tun.
1: Richtig,
0: ja.
1: Also sie ist ein Luftelement und damit ist sie ein schon ganz anderes Element als du. Also sie ist schon sehr quirlig, geistreich, sehr denken auch immer so nach vorne, individuell.
0: Ja, kann ja nicht schaden, ne?
1: Und die Fische sind ja mehr mit den Emotionen und ihr seid mehr mit dem Geist, so die Wassermänner. Aber das kann sich ja trotzdem schön ausgleichen.
0: Aber also jetzt kommt noch dieser berühmte Aszendent, ne?
1: Ja, was ist dein Aszendent? Weißt du
0: das?
2: Ja, Skorpion.
1: Ich bin
0: Löwe.
1: Vom Sternzeichen.
0: Ja. Wir haben so gut zusammengepasst.
1: Genau, da hat es sich ja auch ausgeglichen. Wir haben
0: also
1: ja das
0: bei
1: vom
0: mir ist der Aszendent so das prägendste, denke ich mal.
2: Ja, ist ja auch, das eine ist nach außen, das andere ist nach innen, dann gibt es ja dann noch ganz viele verschiedene Häuser. Also so ganz so drin bin ich noch nicht, aber ich sag mal so,
1: ich coach dich noch bis dahin.
2: Ja, sehr gut.
0: Ja. So viel Horoskop musst du da noch nicht wissen, aber wir haben ja viele andere spannende Sachen.
2: Ja.
0: Zum Beispiel verschenken wir eine 250.000.
1: Das ist ja wohl
0: auch mal
1: was.
0: Das kriegst du gar nicht mit, Inka. Das ist ja wirklich.
1: Ich kann ja anrufen, dann fand ich sehr gut.
2: Wunderbar, ja.
0: Ja, also seien Sie am Montag alle dabei. Die neue Schlagerradio morgen mit Amy und Norman. Inka, danke dir für das tolle, länger als ein Jahr, dass wir toll zusammengearbeitet haben.
1: Ja, war ganz schön bei euch.

0: zu. Das war der neue Schlagerradio-Morgen mit Inka und Norman.
1: Ja,
0: Mensch, ja, Montag heißt es dann mit Amy und Norman. Sie übernimmt dann das Ruder hier bei Schlagerradio.
1: Ganz viel Erfolg euch.
0: Ja, und Inka dir natürlich auch. Viel Erfolg.
1: Dankeschön.
0: Weiter im Leben. Hat mich sehr viel Freude gemacht. Bin auch neugierig, wo es Inka hin verschlägt.
1: Verrate ich noch.
0: So, jetzt geht's gleich weiter mit Kerstin. Sie hat Marianne Rosenberg am Start und Matthias Reim mit seiner neuen Nummer. Wir wünschen ein schönes Wochenende.
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5: Ich bin Jerome Nussbaum. Die Gasspeicher in Deutschland sind derzeit so leer wie noch nie seit Start der Aufzeichnungen vor 15 Jahren. Aktuell liegt der Füllstand laut dem Branchenverband Initiative Energien speichern bei 49%. Zum Vergleich, zum selben Zeitpunkt vor einem Jahr waren es laut Verbandschef Heinermann schon 67%. Damit würde die gespeicherte Gasmenge nicht ausreichen, um die Versorgung bei extrem tiefen Temperaturen im Winter vollständig abzusichern. Vom Bundeswirtschaftsministerium hieß es dagegen, eine Gasmangellage sei nicht zu erwarten. Vor der Sachsen-Anhalt-Wahl ist die Stimmung innerhalb der Landes-CDU angespannt. Auslöser sind die 10.000-Euro-Spende des CDU-Bürgermeisters Prange an die AfD und die Ankündigung, die Partei auch wählen zu wollen.
6: Es gibt Vermutungen, dass noch mehr CDU-Mitglieder sich der AfD zuwenden und am Ende Spitzenkandidat Siegmund mit ihren Stimmen zum Ministerpräsidenten wählen. Offiziell wird das allerdings zurückgewiesen, darunter vom Landtagsabgeordneten Thomas, der 2019 noch eine Öffnungsdebatte hin zur AfD losgetreten hatte. Jetzt sagte er der Bild zum Thema Prange, sein Verhalten so kurz vor der Wahl sei einfach nur niederträchtig. Auch sein Fraktionskollege Zimmer bestreitet, dass irgendwer auch nur darüber nachdenke, Siegmund zu wählen. Noah Ulrich, Redaktion.
5: Aus Europa kommt geschlossen Kritik an den Siedlungsplänen Israels im Westjordanland. Deutschland ruft zusammen mit Frankreich, Großbritannien und Italien die israelische Regierung auf, das Siedlungsprojekt zu stoppen.
7: Alle vier Länder bezeichnen es als inakzeptabel. Das Projekt teile das Westjordanland praktisch in zwei Hälften und untergrabe die Chancen auf eine Zwei-Staaten-Lösung, heißt es in einer gemeinsamen Erklärung. Seit fast 60 Jahren hält Israel das Westjordanland schon besetzt. Hunderttausende israelische Siedler leben dort inmitten von Palästinensern. Östlich von Jerusalem will Israel jetzt tausende weitere Wohnungen bauen. Ulrike Klein, Redaktion.
5: Das US-Militär meldet einen tödlichen Flugzeugabsturz in der Nähe einer Radarstation in Alaska. Alle 8 Insassen kamen demnach ums Leben. Es sollen Armeeangehörige gewesen sein. Was zu dem Absturz geführt hat, ist bisher unklar. Ein Porträt von Altkanzlerin Merkel im Berliner Bode-Museum hat sich als ein Besuchermagnet entwickelt. Museumsdirektorin Scherner sagte der Augsburger Allgemeinen, dass zum einen deutlich mehr Menschen kämen und zum anderen sei zu beobachten, dass die meisten Besucher sofort zu dem Porträt in den ersten Stock gingen. Das Merkel-Gemälde ist noch bis zum 4. Oktober im Bode-Museum ausgestellt. Danach kommt es ins Kanzleramt.
1: Das Schlagerradio-Wetter in Deutschland. Wir haben in München 23 Grad, in Münster 17, in Berlin 18 Grad. In den nächsten Stunden im Westen und Nordwesten Deutschlands Schauer oder Gewitter, während im Osten und Nordosten oft die Sonne scheint. Am Nachmittag an den Alpen kräftige Gewitter und generell von Südwesten her Regenwolken, teils mit Gewittern. 18 bis 27 Grad.

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1: Neues von Matthias Reim, die Sterne lügen. Ich finde, er ist gar nicht so ein Typ, der an Astrologie glaubt. Aber na gut, ne? Glaubst du an starke Freundschaften, dann liegst du genau richtig. Denn gute Freundschaften stärken deine körperliche und psychische Gesundheit massiv. Mehr als ein gutes Elternhaus in der Kindheit. Das zeigt eine weltweite Studie mit über 200.000 Menschen. Und das Tolle daran, unser soziales Umfeld, das verändert sich ja ständig. Ne? Man zieht woanders hin, lernt neue Leute kennen zum Beispiel. Und so können auch nach und nach negative Erfahrungen aus der Jugend mit neuen tollen Freundschaften sozusagen überschrieben werden. Am zufriedensten mit ihren Beziehungen sind die Menschen in Indonesien, während Japan das Schlusslicht bildet. Jetzt für deinen Freitagvormittag Musik von Maria Voskania. Ich sehe nur dich.

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11: Wenn Holzlöffel in der Küche fertig werden, ist die Reinigung sehr mühsam, da sich das Fett in den ganzen Ritzen festsetzt. Bevor der Löffel zum Kochen verwendet wird, sollte er daher mit kaltem Wasser überspült werden. Dann haftet das Fett nicht so leicht.
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Diesen Hit von Pudis bei Schlagerradio Lebenszeit und davor Nick P., Du und ich, und auf Du und Du kannst du mit Nick P. auch kommen. 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

0: Gleich 11 und da kriegst du noch mehr richtig schwungvolle Schlager, zum Beispiel unter anderem von Christina Bach, aber auch ja sensible, emotionale Musik von Unheilig. Gleich nach 11 mit dabei, mein Löwe.
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2: Ich bin Jerome Nussbaum. Die Gasspeicher in Deutschland sind derzeit so leer wie noch nie seit Start der Aufzeichnungen vor 15 Jahren. Aktuell liegt der Füllstand laut dem Branchenverband Initiative Energien speichern bei 49%. Zum Vergleich, zum selben Zeitpunkt vor einem Jahr waren es laut Verbandschef Heinermann schon 67%. Damit würde die gespeicherte Gasmenge nicht ausreichen, um die Versorgung bei extrem tiefen Temperaturen im Winter vollständig abzusichern. Vom Bundeswirtschaftsministerium hieß es dagegen, eine Gasmangellage sei nicht zu erwarten. Vor der Sachsen-Anhalt-Wahl ist die Stimmung innerhalb der Landes-CDU angespannt. Auslöser sind die 10.000-Euro-Spende des CDU-Bürgermeisters Prange an die AfD und die Ankündigung, die Partei auch wählen zu wollen.
3: Es gibt Vermutungen, dass noch mehr CDU-Mitglieder sich der AfD zuwenden und am Ende Spitzenkandidat Siegmund mit ihren Stimmen zum Ministerpräsidenten wählen. Offiziell wird das allerdings zurückgewiesen, darunter vom Landtagsabgeordneten Thomas, der 2019 noch eine Öffnungsdebatte hin zur AfD losgetreten hatte. Jetzt sagte er der Bild zum Thema Prange, sein Verhalten so kurz vor der Wahl sei einfach nur niederträchtig. Auch sein Fraktionskollege Zimmer bestreitet, dass irgendwer auch nur darüber nachdenke, Siegmund zu wählen. Noah Ulrich, Redaktion.
2: Aus Europa kommt geschlossen Kritik an den Siedlungsplänen Israels im Westjordanland. Deutschland ruft zusammen mit Frankreich, Großbritannien und Italien die israelische Regierung auf, das Siedlungsprojekt zu stoppen.
4: Alle vier Länder bezeichnen es als inakzeptabel. Das Projekt teile das Westjordanland praktisch in zwei Hälften und untergrabe die Chancen auf eine Zwei-Staaten-Lösung, heißt es in einer gemeinsamen Erklärung. Seit fast 60 Jahren hält Israel das Westjordanland schon besetzt. Hunderttausende israelische Siedler leben dort inmitten von Palästinensern. Östlich von Jerusalem will Israel jetzt tausende weitere Wohnungen bauen. Ulrike Klein, Redaktion.
2: Das US-Militär meldet einen tödlichen Flugzeugabsturz in der Nähe einer Radarstation in Alaska. Alle 8 Insassen kamen demnach ums Leben. Es sollen Armeeangehörige gewesen sein. Was zu dem Absturz geführt hat, ist bisher unklar. Ein Porträt von Altkanzlerin Merkel im Berliner Bode-Museum hat sich als ein Besuchermagnet entwickelt. Museumsdirektorin Scherner sagte der Augsburger Allgemeinen, dass zum einen deutlich mehr Menschen kämen und zum anderen sei zu beobachten, dass die meisten Besucher sofort zu dem Porträt in den ersten Stock gingen. Das Merkel-Gemälde ist noch bis zum 4. Oktober im Bode-Museum ausgestellt. Danach kommt es ins Kanzleramt.
5: Das Schlagerradio-Wetter in Deutschland. Wir haben in Hamburg 17 Grad, in Dresden 21 und in München 24 Grad. In den nächsten Stunden im Westen und Nordwesten Deutschlands Schauer oder Gewitter, während im Osten und Nordosten oft die Sonne scheint. Am Nachmittag an den Alpen kräftige Gewitter und generell von Südwesten her Regenwolken, teils mit Gewittern. 18 bis 27 Grad.
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5: Hallo und jetzt mit Musik von Unheilig um kurz nach 11. Mein Löwe.
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0: Musik von Marie Reim bei Schlagerradio. Jetzt wertvolle Tipps.
1: Die Experten.
0: Bei einigen Krankheiten können wir viel tun, um gesund zu bleiben. Herz-Kreislauf-Erkrankungen gehören ja weltweit zu den häufigsten Todesursachen und verursachen bei uns in Deutschland etwa 40% aller Sterbefälle. Also, wenn wir uns im Alltag mehr bewegen zum Beispiel, dann ist das durchaus natürlich positiv und wirkt Herz-Kreislauf-Erkrankungen entgegen, sagt Andreas Fünd von Physio Deutschland. Inwiefern?
2: Was nicht gebraucht wird, verkümmert. Letztlich nicht nur die Muskeln, sondern auch das Herz- und Gefäßsystem. Schon in den 60er Jahren hat man die nachgewiesenen positiven Effekte von Bewegung letztlich erkannt. Und man wollte damals schon ein Rezept für Bewegung etablieren. Leider steht ihm das Gesetz der Trägheit im Wege.
0: Und wie viel Sport ist so das Mindeste, damit es auch was bringt?
2: Die Deutsche Gesellschaft für Prävention und Rehabilitation, die sagt, 5-mal die Woche 30 bis 45 Minuten moderater Sport. Ich nenne das einfach Laufen ohne zu schnaufen. Was so ein bisschen hinten runterfällt, ist manchmal das Krafttraining. Das sollte nicht vernachlässigt werden, aber dann auch niederschwellig.
0: Dankeschön. Und wie siehst du das? Es ist doch echt eigentlich gut zu wissen, dass man schon im Vorfeld was tun kann, um eben gesünder zu bleiben. Ja, denn wenn man erstmal krank ist, ja, dann fühlt man sich ja auch nicht so in dem Zustand, dass man dann noch Sport treiben möchte. Schönen Freitagvormittag mit Schlagerradio.

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0: Angela Nehbauer. Ein bayerisch-italienisches Musik-Highlight. Immer nur du, sempre solo tu. Mia Bella Amore. Angela Nehbauer, powered by Fiesta Records.
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0: Michelle und ihr Ex Matthias Reim nicht verdient hier bei Schlagerradio. Und wir hören rein in eine der Neuigkeiten aus unseren sogenannten Promi-News mit Norm Strich und Inka Klee aus dem neuen Schlagerradio morgen. Hier geht's um Stefan Ross.
1: Jetzt hat er erstmal über sein Familiendrama gesprochen. 2021 wurde seine Tante und auch seine Cousine in Österreich erschossen. Und der Täter, der sitzt hinter Gittern und er wünscht ihm das Beste, aber er soll hinter Gittern bleiben. Ross sagt, die Tat habe die ganze Familie zerstört und genau das tue ihm bis heute am meisten weh.
0: Verständlich. Die Weihnachtsshow mit Helene Fischer, die steht übrigens, hat das ZDF bestätigt, auch eine der Neuigkeiten. Ja, immer gerne auch Neuigkeiten nachlesen auf schlagerradio.de. Jetzt Helene Fischer.
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0: Gleich 12, ich lade dich zu einer kleinen Party ein, ja, unsere Mittagspausenparty mit Fiesta del Mar zum Beispiel von Vincent Groß, ein toller Sommertitel, Marianne Rosenberg mit Marleen, DJ Herzbitte und Axel Fischer und mehr gleich hier.
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2: Ich bin Jerome Nussbaum. Im Osten Polens wird eine groß angelegte Befestigungsanlage gebaut. Sie soll die Grenze zu Russland und Belarus absichern.
3: Auch 40 deutsche Soldaten sind an den Bauarbeiten an der NATO-Außengrenze beteiligt. Das Projekt trägt den Namen Ostschild und soll laut NATO vor allem zur Abschreckung dienen. Die Befestigungsanlage besteht aus tiefen Gräben, Panzerabwehrsperren und einer Fläche für Minen. Die deutschen Soldaten sollen vorerst bis Oktober dort im Einsatz sein. Die komplette 700 Kilometer lange Anlage soll dann im übernächsten Jahr fertig werden. Noah Ulrich, Redaktion.
2: Kurz vor einem geplanten Besuch von Bundeskanzler Merz in Kühlungsborn zum CDU-Wahlkampf in Mecklenburg-Vorpommern bekommt er Kritik aus den eigenen Reihen zu hören. Ex-Polizeigewerkschafter Wendt aus dem Kompetenzteam von CDU-Spitzenkandidat Peters schreibt auf Facebook von leeren Versprechungen und dass die Bundesregierung keine Schritte in die richtige Richtung mache. Die CDU, in der er selbst Mitglied ist, bezeichnet Wendt als Loserpartei. Dabei sei die Union angetreten, die so wörtlich staatliche Großmannsucht der SPD zu beenden. Davon sei aber nichts zu bemerken. Eltern müssen sich auf eine weitere Vorsorgeuntersuchung für ihre Kinder einstellen. Eine U10 kommt dazu, hat der gemeinsame Bundesausschuss von Ärzten, Krankenhäusern und Krankenkassen beschlossen.
4: Künftig müssen sich auch Kinder im Alter von 9 bis 10 Jahren untersuchen lassen. Damit wird eine zeitliche Lücke geschlossen zwischen der letzten Kinderuntersuchung im Alter von ungefähr 5 Jahren und der ersten Jugenduntersuchung zwischen 12 und 14 Jahren. Bei der U10 soll dann nicht nur ein mögliches Übergewicht kontrolliert werden, sondern auch die körperliche Aktivität des Kindes. Und es geht auch um einen möglicherweise bedenklichen Medienkonsum sowie psychische Auffälligkeiten. Ulrike Klein, Redaktion.
2: Die Berliner CDU macht offenbar die AfD für die Plagiatsvorwürfe gegen Justizsenatorin Badenberg verantwortlich. Zumindest werde laut BZ in CDU-Kreisen vermutet, dass die AfD der CDU-Politikerin damit vor der Abgeordnetenhauswahl schaden wolle. Badenberg war vor ihrem Wechsel in den Berliner Senat Abteilungsleiterin beim Bundesamt für Verfassungsschutz. Dort wirkte sie maßgeblich an der Bewertung der AfD mit. Ein österreichischer Prüfer hatte in ihrer Doktorarbeit 83 Textstellen gefunden, die sie abgeschrieben haben soll. Badenberg weist das zurück und hat die Uni Köln gebeten, die Arbeit unabhängig prüfen zu lassen. Die Regierungschefs der 5 norddeutschen Bundesländer haben in Rostock ihre Positionen zu Wirtschaft, Energie und den Häfen abgestimmt. Im Mittelpunkt des Treffens stand die Forderung nach deutlich mehr Geld vom Bund für die Häfen. Es geht um eine Erhöhung der jährlichen Bundeshilfen auf 500 Millionen Euro, unter anderem wegen Verteidigungsaufgaben. Darüber wollen die Länder als nächstes mit Bundesverkehrsminister Bilger ins Gespräch kommen.
5: Das Schlagerradio-Wetter in Deutschland. Wir haben in Stuttgart 23 Grad, in Köln-Bonn 20 Grad und in Dresden 22 Grad. Im Westen und Nordwesten Deutschlands Schauer oder Gewitter, während im Osten und Nordosten oft die Sonne scheint. Am Nachmittag an den Alpen kräftige Gewitter und generell von Südwesten her Regenwolken, teils mit Gewittern.
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2: Liebe. 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
4: Die guten Weingläser sind im Laufe der Zeit neblig geworden. Ein Trick, sie wieder klar werden zu lassen, ist Salmiakgeist. Einfach die Gläser einlegen, einen Moment einwirken lassen und hinterher wieder gründlich ausspülen.

Nur noch ein Hüpfer bist du im Wochenende bist. Hier ist Schlagerradio und begleitet dich jetzt mit ein paar Tipps. Läuft in Bochum seit heute bis Sonntag. Also heute beginnt es um 16 Uhr und am Wochenende dann ab 12. Das beliebte Kultur- und Genussfestival am Chemnader See startet sein Programm mit Live-Künstlern und Kunsthandwerk. Ruhrort der Hafenfest in Duisburg mit Höhenfeuerwerk heute Abend 22.30 Uhr. Ja. Maritimes Volksfest mit Kirmes, Fischmarkt, Live-Musik und eben diesem Feuerwerk. Oder Benrather Bierbörse läuft auch das ganze Wochenende, 3 Tage lang in der Benrather Fußgängerzone. Ganz viel Spaß!

0: Mit Keller zu Hause und darauf freuen wir uns doch alle am Wochenende. Ein bisschen mehr Zeit mit Familie und Freunden und Haustieren verbringen, ne? 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
0: In 30 Sekunden 10 richtige Antworten mit immer demselben Anfangsbuchstaben. Und das war für Finn heute das D.
2: Dann starten die 30 Sekunden jetzt mit einer Stadt.
3: Düsseldorf.
0: Wochentag.
3: Dienstag.
2: Tier.
3: Dachs.
0: Jungenname.
3: Dieter.
2: Werkzeug.
3: Drechsel.
0: Elektroartikel.
3: Dosenöffner,
0: Ja, das ist.
2: Ja, können wir erstmal weitermachen. Ein Land.
3: Deutschland.
0: Farbe.
3: Ja.
0: Wow, du bist aber gut gewesen. Das ging richtig schnell.
2: Dunkel. Schau mal hier, so 7 Stück hier. Finde war sehr gut.
0: 7 von 10. Vielleicht schaffst du 10 richtige in 30 Sekunden und gewinnst die 1.000 Euro Montag früh um 7.40 Uhr. Nächste Runde im ABC Morgenquiz. Ja, dann mit unserer neuen Morgenmoderatorin Emmy Solana und natürlich Norm Striche. Schick eine WhatsApp an die 08000 79 89 99, kostenlos mit dem Stichwort ABC und deinem Wohnort. Vielleicht klappt schon Montag mit deiner 1.000-Euro-Chance.

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12: Ich bin Jerome Nussbaum. Im Osten Polens wird eine groß angelegte Befestigungsanlage gebaut. Sie soll die Grenze zu Russland und Belarus absichern.
13: Auch 40 deutsche Soldaten sind an den Bauarbeiten an der NATO-Außengrenze beteiligt. Das Projekt trägt den Namen Ostschild und soll laut NATO vor allem zur Abschreckung dienen. Die Befestigungsanlage besteht aus tiefen Gräben, Panzerabwehrsperren und einer Fläche für Minen. Die deutschen Soldaten sollen vorerst bis Oktober dort im Einsatz sein. Die komplette 700 Kilometer lange Anlage soll dann im übernächsten Jahr fertig werden. Noah Ulrich, Redaktion.
12: Kurz vor einem geplanten Besuch von Bundeskanzler Merz in Kühlungsborn zum CDU-Wahlkampf in Mecklenburg-Vorpommern bekommt er Kritik aus den eigenen Reihen zu hören. Ex-Polizeigewerkschafter Wendt aus dem Kompetenzteam von CDU-Spitzenkandidat Peters schreibt auf Facebook von leeren Versprechungen und dass die Bundesregierung keine Schritte in die richtige Richtung mache. Die CDU, in der er selbst Mitglied ist, bezeichnet Wendt als Loser-Partei. Dabei sei die Union angetreten, die so wörtlich staatliche Großmannsucht der SPD zu beenden. Davon sei aber nichts zu bemerken. Eltern müssen sich auf eine weitere Vorsorgeuntersuchung für ihre Kinder einstellen. Eine U10 kommt dazu, hat der gemeinsame Bundesausschuss von Ärzten, Krankenhäusern und Krankenkassen beschlossen.
14: Künftig müssen sich auch Kinder im Alter von 9 bis 10 Jahren untersuchen lassen. Damit wird eine zeitliche Lücke geschlossen zwischen der letzten Kinderuntersuchung im Alter von ungefähr 5 Jahren und der ersten Jugenduntersuchung zwischen 12 und 14 Jahren. Bei der U10 soll dann nicht nur ein mögliches Übergewicht kontrolliert werden, sondern auch die körperliche Aktivität des Kindes. Und es geht auch um einen möglicherweise bedenklichen Medienkonsum sowie psychische Auffälligkeiten. Ulrike Klein, Redaktion.
12: Die Berliner CDU macht offenbar die AfD für die Plagiatsvorwürfe gegen Justizsenatorin Badenberg verantwortlich. Zumindest werde laut BZ in CDU-Kreisen vermutet, dass die AfD der CDU-Politikerin damit vor der Abgeordnetenhauswahl schaden wolle. Badenberg war vor ihrem Wechsel in den Berliner Senat Abteilungsleiterin beim Bundesamt für Verfassungsschutz. Dort wirkte sie maßgeblich an der Bewertung der AfD mit. Ein österreichischer Prüfer hatte in ihrer Doktorarbeit 83 Textstellen gefunden, die sie abgeschrieben haben soll. Badenberg weist das zurück und hat die Uni Köln gebeten, die Arbeit unabhängig prüfen zu lassen. Die Regierungschefs der 5 norddeutschen Bundesländer haben in Rostock ihre Positionen zu Wirtschaft, Energie und den Häfen abgestimmt. Im Mittelpunkt des Treffens stand die Forderung nach deutlich mehr Geld vom Bund für die Häfen. Es geht um eine Erhöhung der jährlichen Bundeshilfen auf 500 Millionen Euro, unter anderem wegen Verteidigungsaufgaben. Darüber wollen die Länder als nächstes mit Bundesverkehrsminister Bilger ins Gespräch kommen.
8: das Schlagerradio-Wetter in Deutschland. Wir haben in München 26 Grad, in Frankfurt-Main 22 und in Stuttgart 26 Grad. Im Westen und Nordwesten Deutschlands Schauer oder Gewitter, während im Osten und Nordosten oft die Sonne scheint. Am Nachmittag an den Alpen kräftige Gewitter und generell von Südwesten her Regenwolken, teils mit Gewittern.
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8: Schönen Freitagmittag. Ich bin Kerstin Sobier. Hi. Und jetzt Musik von Maite Kelly um kurz nach eins.

0: Cora ist das, mit dir würde ich gern Hi hier bei Schlagerradio und denk dran, wir machen dich bald reich, richtig reich.
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0: So schön, dein Lied von Leith Alden hier bei Schlagerradio. 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
2: Check, one, check, two, was liegt heute an, Kollege Olo?
3: Guten Morgen, Captain. Oh, Experten warnen, China macht die deutsche Wirtschaft platt.
2: Selbst das kopieren die Chinesen.
3: Von wem?
2: Bundesregierung. Achtung, Kevin, ruf Fräulein Schieber bitte ins Cockpit.
4: Ja, Captain.
2: Alles gut bei Ihnen dahin?
4: Ja, am Wochenende ziehe ich die Wanderschuhe an.
2: Ah, es ist damit bequemer auf dem Sofa. Kaum vorstellbar, nicht?
4: Nein, es gibt ja die Natur, jetzt wo es nicht mehr so warm ist. Eine schöne Wanderung.
2: Wanderfool, wie der Engländer sagt. Wanderfool. Wo geht's denn hin? Fußgängerzone?
4: Haha, nein, im Harz.
2: Ui, für Wanderer ein harter Brocken.
4: Ja, den Alpen kann man ja nicht mehr wandern. Alles zugemüllt dort.
2: Ja, da liegt alles Mögliche im Weg rum. Batzmänner, Zugspitzen.
4: Ich rede von echtem Müll, den die Touristen dort hinterlassen. Viele Einheimische beschweren sich schon.
2: Ach, die sind doch selbst dran schuld mit ihrem Schrott und ihren Souvenirs.
4: Wie meinen?
2: Also beim letzten Alpenurlaub, da habe ich meinem Neffen ein tolles landestypisches Instrument gekauft. Da ist kein Ton rausgekommen. Da hat er es aus Frust weggeworfen und liegen lassen.
4: Ach. Welches Instrument denn?
2: Ja, hier, so ein Alphorn.
5: Entschuldigung, das Wandern ist des Mülls Lust.
3: Nein.
2: So, London Flugrouter Tower meldet, auf den Brocken kann man momentan auch nicht. Alles verklebt.
4: Müll?
2: Nö, Harz halt.
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0: gleich zwei und es geht weiter mit ganz abwechslungsreicher Musik. Zum Beispiel das neue Lied von Andrea Berg. Mitsingmusik von Udo Jürgens und auch von Andreas Pogani. Ist ja auch schon eine schöne Hymne auf. Und Helene Fischer auch mit dabei, direkt nach zwei. Bis gleich.
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4: Schlagerradio-Tipp. Eine zu reinigende Stelle in der Küche wird gern übersehen. Die Dunstabzugshaube. Dort setzt sich gern Vrasen ab. Am besten wird die Abzugshaube gereinigt, indem ein Gemisch aus Geschirrspülmittel und Spülmaschinenpulver verwendet wird.
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5: Ich bin Marvin Standke. Die Ausgaben für Sozialhilfe in Deutschland sind im vergangenen Jahr deutlich gestiegen. Sie lagen bei 21,5 Milliarden Euro. Das sind 6% mehr als 2024. Grund dafür sind vor allem die steigenden Kosten für Pflege. Allein dafür wurden 6 Milliarden Euro ausgegeben. Der Deutsche Städtetag fordert deshalb eine Pflegevollversicherung. Sie könnte Kommunen jährlich um Milliarden Euro entlasten. Eine Pflegevollversicherung würde alle Pflegekosten übernehmen, sodass Betroffene kaum eigene Kosten tragen müssten. Sie würde vor allem durch höhere Beiträge zur Pflegeversicherung und zusätzliche Steuermittel finanziert. Amnesty International fordert die Hamas zum Ende der Gewalt in Gaza auf.
6: Die Menschenrechtsorganisation kritisiert besonders außergerichtliche Hinrichtungen. Verantwortliche für Anordnung und Durchführung müssten zur Rechenschaft gezogen werden. Die Vereinten Nationen untersuchten zuletzt fast 250 solcher Fälle. Dazu zählen auch schwere Fälle körperlicher Gewalt. Amnesty fordert zudem ein sofortiges Ende aller Menschenrechtsverstöße gegen die Bevölkerung. Die Hamas kontrolliert weiterhin große Teile des Gazastreifens und steht unter internationalem Druck. Ulrike Klein, Redaktion.
5: Wirtschaftsverbände und große Unternehmen fordern von der Bundesregierung die schnelle Umsetzung von Reformen. Sie wollen vor allem niedrige Sozialbeiträge und günstigere Energie. Die Beiträge liegen inzwischen bei mehr als 42%. Hohe Kosten setzen Unternehmen und ihre Standorte unter Druck. Auch BMW, Mercedes-Benz und Siemens unterstützen die Forderungen in einem offenen Brief. Die Reformen seien entscheidend dafür, ob Unternehmen ihre Standorte in Deutschland erhalten könnten, hieß es. Deutschlands Gasspeicher sind derzeit etwa zur Hälfte gefüllt. Der Energieverband BDEW warnt deshalb vor unnötiger Panik. Die Lage sei nicht mit der Energiekrise von 2022 vergleichbar. Das Wirtschaftsministerium erwartet keine Gasengpässe im kommenden Winter. Derzeit werde viel Gas nach Deutschland importiert, allerdings könnten steigende Gaspreise weiterhin zum Problem werden. Und deutsche Unternehmen bekommen offenbar hunderte Millionen Euro zu viel gezahlter US-Zölle zurück. Nach einem Gerichtsurteil mussten die USA die Zölle zurückerstatten. Laut Wirtschaftswoche flossen bereits mehr als 790 Millionen Euro zurück. Die größte Erstattung erhielt der Logistikkonzern DHL. DHL will das Geld an seine Kunden weiterreichen, hieß es.
0: Das Schlagerradio-Wetter in Deutschland. Wir haben in München 26 Grad, in Frankfurt-Main 22 und in Stuttgart 26 Grad. Im Westen und Nordwesten Deutschlands Schauer oder Gewitter, während im Osten und Nordosten oft die Sonne scheint. Am Nachmittag an den Alpen kräftige Gewitter und generell von Südwesten her Regenwolken, teils mit Gewittern.
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1: Und es dauert wirklich nicht lange, einfach nur 3 Minuten am Morgen einfach mal was anderes machen, ne? Und ein Longevity-Experte hat jetzt erklärt, es ist eine ganz einfache Routine. Erst ein Glas großes Wasser trinken, dann kurz ans Fenster stellen und raus ins Tageslicht schauen.
2: Habe ich früh noch nicht.
1: Und dann, das stimmt, da fällt es schon bei uns raus. Und die dritte Minute gehört dann den 10 bewussten tiefen Atemzügen.
2: Okay, das können wir ja schaffen.
1: Beruhigt uns dann und das soll den Körper aktivieren, Stress reduzieren und dass wir wirklich richtig gut in den Tag starten. Komm

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1: 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Ne?
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1: Wirklich?
2: Das wäre ja sehr, sehr schade, also da sind wir ein bisschen traurig. Und wer kommt denn danach?
3: Ich habe natürlich einen ganz tollen Ersatz hier auf Lager. Ja. Und das ist, Trommelwirbel,
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12: Ich bin Marvin Standke. In Baden-Württemberg an der Grenze zur Schweiz hat der Zoll 12 Kilogramm Kokain gefunden. Kontrolliert wurde das Auto eines 28-jährigen Mannes. Ein Drogentest im Innenraum zeigte Hinweise auf Kokain. Auch ein Spürhund reagierte auf das Reserverad. Darin fanden die Beamten dann mehrere Packungen mit Koks. Der Mann wurde festgenommen und sitzt in Untersuchungshaft. Bayern möchte München als Standort für ein neues KI-Sicherheitsinstitut. Digitalminister Fabian Mehring hat dafür beim Bund geworben. Er sieht München als wichtigen Standort für Technologie und Sicherheit. Das Institut soll Chancen und Risiken von KI untersuchen. Dabei geht es auch um Schutz vor Cyberangriffen. Zunächst soll das Institut nur virtuell aufgebaut werden. Wo es später seinen festen Standort bekommt, ist noch offen.
13: Das Schlagerradio-Wetter in Deutschland. Abends im Osten noch mal viel Regen, teils mit Gewittern, ansonsten einzelne Schauer höchstens. Und morgen wechseln sich Sonne und Wolken ab. Im Nordwesten und in der Mitte auch mit Schauern und Gewittern. Im Süden länger sonnig und 18 bis 23 Grad verbreitet.
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0: Marianne Rosenberg hier bei Schlagerradio. Du weißt, es ist ein wechselhafter Sommer. Deshalb jetzt die aktuellen Infos erstmal nur für dieses Wochenende, wie es danach weitergeht. Aber Inka Klee jetzt mit dem Maxi-Wochenendwetter für den 22. und 23. August.
1: Der Sommer meldet sich am Wochenende nochmal mit angenehmen Temperaturen zurück. Der Samstag bei uns in Deutschland startet mit einem Mix aus Sonne und Wolken. In Hamburg liegen die Temperaturen bei rund 23 Grad. In der Mitte wird es freundlicher. Frankfurt schafft rund 26 Grad. Im Osten sind in Leipzig etwa 25 Grad drin. Und im Süden kommen die Werte in München auf rund 24 Grad. Für Samstag bietet sich doch in Hamburg ein Spaziergang an der Alster an. In Frankfurt lockt der Palmgarten. Ja, und in der Nacht kühlt es vielerorts auf 12 bis 16 Grad ab. Und der Sonntag startet dann im Norden wechselhaft. In der Mitte, auch im Süden, gibt es längere freundliche Abschnitte. Die Temperaturen bleiben weiterhin angenehm mild bei 20 bis 25 Grad. Wie wäre es denn da mit einem Innenstadtbummel durch Leipzig? Oder München lädt bei angenehmen Temperaturen zu einem Spaziergang durch den Englischen Garten ein. Was auch immer Sie geplant haben, genießen Sie das Wochenende.

0: macht sich Joelina Drews, ganz neuer Titel, durch und durch bei Schlagerradio. Und so bist du. Ja, das haben vielleicht auch deine Eltern mal zu dir gesagt. Allerdings, manche sind schon so ein bisschen typisch und Schlagerstar Roland Kaiser sollte anhand bestimmter Ereignisse rausfinden, wem in seinem Team die passiert sind. Gar nicht so leicht.
1: Wer hat letzte Woche einen Einbrecher erwischt, überwältigt und ihm die Beute wieder abgenommen?
2: Ich tippe meine Frauen. Dein Kaul an.
3: Na dann.
2: Nicht schlecht. Dann war es Tina Tandler.
3: Ehrlich?
2: Oh Mann, Kompliment, ja.
1: Wer ist mit der Nase auf den Klodeckel gefallen und hat sie sich dabei gebrochen?
2: Oh weia, vielleicht Billie King.
4: Das hätte ich auch gesagt. War es aber nicht. Die war schon immer so.
0: Auch wenn es nicht gestimmt hat, ey, das hat man gehört, dass Roland Kaiser wirklich Spaß hat mit seinem Team. So bist du, läuft jetzt von Peter Maffay hier bei Schlagerradio.

0: Gleich drei, lass dich gern noch weiter von uns begleiten. Jenny Wendelberger gleich hier am Start mit Musik von Maite Kelly. Sieben Leben für dich pur hören wir. DJ Ötzi, Linda Hesse, Peter Schilling und eine Menge. Also zum Mitsingen für deine gute Laune am Freitagnachmittag.
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12: Ich bin Marvin Standke. Die Ausgaben für Sozialhilfe in Deutschland sind im vergangenen Jahr deutlich gestiegen. Sie lagen bei 21,5 Milliarden Euro. Das sind 6% mehr als 2024. Grund dafür sind vor allem die steigenden Kosten für Pflege. Allein dafür wurden 6 Milliarden Euro ausgegeben. Der Deutsche Städtetag fordert deshalb eine Pflegevollversicherung. Sie könnte Kommunen jährlich um Milliarden Euro entlasten. Eine Pflegevollversicherung würde alle Pflegekosten übernehmen, sodass Betroffene kaum eigene Kosten tragen müssten. Sie würde vor allem durch höhere Beiträge zur Pflegeversicherung und zusätzliche Steuermittel finanziert. Amnesty International fordert die Hamas zum Ende der Gewalt in Gaza auf.
13: Die Menschenrechtsorganisation kritisiert besonders außergerichtliche Hinrichtungen. Verantwortliche für Anordnung und Durchführung müssten zur Rechenschaft gezogen werden. Die Vereinten Nationen untersuchten zuletzt fast 250 solcher Fälle. Dazu zählen auch schwere Fälle körperlicher Gewalt. Amnesty fordert zudem ein sofortiges Ende aller Menschenrechtsverstöße gegen die Bevölkerung. Die Hamas kontrolliert weiterhin große Teile des Gazastreifens und steht unter internationalem Druck. Ulrike Klein, Redaktion.
12: Wirtschaftsverbände und große Unternehmen fordern von der Bundesregierung die schnelle Umsetzung von Reformen. Sie wollen vor allem niedrige Sozialbeiträge und günstigere Energie. Die Beiträge liegen inzwischen bei mehr als 42%. Hohe Kosten setzen Unternehmen und ihre Standorte unter Druck. Auch BMW, Mercedes-Benz und Siemens unterstützen die Forderungen in einem offenen Brief. Die Reformen seien entscheidend dafür, ob Unternehmen ihre Standorte in Deutschland erhalten könnten, hieß es. Deutschlands Gasspeicher sind derzeit etwa zur Hälfte gefüllt. Der Energieverband BDEW warnt deshalb vor unnötiger Panik. Die Lage sei nicht mit der Energiekrise von 2022 vergleichbar. Das Wirtschaftsministerium erwartet keine Gasengpässe im kommenden Winter. Derzeit werde viel Gas nach Deutschland importiert. Allerdings könnten steigende Gaspreise weiterhin zum Problem werden. Und deutsche Unternehmen bekommen offenbar hunderte Millionen Euro zu viel gezahlter US-Zölle zurück. Nach einem Gerichtsurteil mussten die USA die Zölle zurückerstatten. Laut Wirtschaftswoche flossen bereits mehr als 790 Millionen Euro zurück. Die größte Erstattung erhielt der Logistikkonzern DHL. DHL will das Geld an seine Kunden weiterreichen, hieß es.
7: Und jetzt das Schlager-Radio-Wetter hier bei uns in Deutschland. Wir haben in Dresden 23 Grad, in München 28 und in Hamburg 19. Am Abend ziehen dann auch vor allem Schauer und Gewitter rüber. Morgen ein Sonne-Wolken-Mix, dazu ein bisschen Schauer, vor allem in der Mitte Deutschlands.
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7: Ich bin Jenny Wendelberger und wir verbringen gemeinsam deinen Nachmittag gleich mit Pur Abenteuerland. Und jetzt Malte Kelly, das ist 7 Leben für dich.

0: Kleinstadt Casanova, Linda Hesse. Schönen Feierabend, schönen Freitagnachmittag. Hier ist Schlagerradio, hör auf dein Herz. Sie haben es mitbekommen, Inka Klee verlässt uns. Emmy Solana wird morgens jetzt übernehmen mit Norman Striche zusammen. Und Inka hat sich ja immer super ausgekannt mit Sternzeichen und wusste genau, wer wie was ist. Und hat natürlich gleich mal studiert, wie es so zwischen Emmy und dem Norman laufen könnte.
1: Ja. Also man könnte jetzt meinen, weil du bist ja Fische und lebst im Meer und siehst Wassermann, dass ihr beide Wasserelemente seid. Nur
2: aber
1: das ist leider
2: falsch. Gelernt. Ja, ein Wassermann hat nichts mit Wasser zu tun.
1: Richtig, also sie ist ein Luftelement und damit ist sie ein schon ganz anderes Element als du. Also die ist schon sehr quirlig, geistreich, sehr denken auch immer so nach vorne, individuell.
2: Ja, kann ja nicht schaden, ne?
1: Und die Fische sind ja mehr mit den Emotionen und ihr seid mehr mit dem Geist, so die Wassermänner. Aber das kann sich ja trotzdem schön ausgleichen.
2: Aber also jetzt kommt noch dieser berühmte Aszendent. Ne?
1: Ja, was ist dein Aszendent?
2: Weißt du das?
3: Ja, Skorpion.
1: Das bin ja ich vom Stern. Sternzeichen.
2: Ja. Wir haben doch gut zusammengefasst.
1: Genau, und da hat es sich ja auch ausgeglichen. Wir haben
2: also
1: ja das
2: bei mir ist der Aszendent so das prägendste, denke ich mal.
3: Ja, ist ja auch, das eine ist nach außen, das andere ist nach innen. Dann gibt es ja dann noch ganz viele verschiedene Häuser. Also so ganz so drin bin ich noch nicht, aber ich sag mal so.
1: Ich coach dich noch bis dahin.
3: Ja, sehr gut.
0: Montag früh, ganz viel Spaß und gute Laune mit Emmy Solana und Norman Striche hier im neuen Schlagerradio morgen. Ich freue mich schon auf die zwei.

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8: Ich bin Marvin Standke. In Baden-Württemberg an der Grenze zur Schweiz hat der Zoll 12 Kilogramm Kokain gefunden. Kontrolliert wurde das Auto eines 28-jährigen Mannes. Ein Drogentest im Innenraum zeigte Hinweise auf Kokain. Auch ein Spürhund reagierte auf das Reserverad. Darin fanden die Beamten dann mehrere Packungen mit Koks. Der Mann wurde festgenommen und sitzt in Untersuchungshaft. Bayern möchte München als Standort für ein neues KI-Sicherheitsinstitut. Digitalminister Fabian Mehring hat dafür beim Bund geworben. Er sieht München als wichtigen Standort für Technologie und Sicherheit. Das Institut soll Chancen und Risiken von KI untersuchen. Dabei geht es auch um Schutz vor Cyberangriffen. Zunächst soll das Institut nur virtuell aufgebaut werden. Wo es später seinen festen Standort bekommt, ist noch offen.
9: Das Schlagerradio-Wetter bei uns in Deutschland. Heute ein Mix aus Sonne und Wolken. Es kann aber zwischendurch kräftig regnen, vor allem auch im Südosten und Osten. Morgen ein Sonne-Wolken-Mix, aber in der Mitte Deutschlands auch Schauer. 18 bis 23 Grad.
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Freitagnachmittag, das ist Nick P. und der neue Musikmix. Hier ist Schlagerradio, hör auf dein Herz. Eine ganze Familie zerstört und trotzdem will er keine Rache. Stefan Moss hat jetzt zum ersten Mal über sein dunkles Kapitel in der Bild-Zeitung gesprochen. Und bei ihm war ja wirklich einiges los, ne? Wenn wir zurückdenken an die Trennung von Anna-Karina Wojcik. Inzwischen ist er mit seiner Eva sehr glücklich. Dann das Aus bei Immer wieder sonntags nach so vielen Jahren. Aber das natürlich nur, ja, nochmal eine ganz andere Hausnummer. 2021, da wurden nämlich seine Tante und seine Cousine von einem Stalker erschossen. Und Stefan sagt heute, das Schlimmste für ihn sei, dass der Mann eine ganze Familie damit zerstört hat. Und trotzdem will er keine Rache, er hat auch nicht irgendwie so diese Gedanken in seinem Kopf. Ganz im Gegenteil, er sagt eher, dass ihm der Täter leid tut und er sagt, er soll weggesperrt bleiben und nie wieder jemandem etwas antun können. Ich finde es schon krass, nach so einer Geschichte überhaupt so denken zu können.

0: Kurz vor vier, es geht rein ins Wochenende mit uns. Hier ist Schlagerradio, hör auf dein Herz. Und wir starten gleich rein nach 16 Uhr mit Kerstin Ott und Bye Bye.
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6: Ich bin Marvin Standke. Behörden haben nahe Berlin ein Waffenlager entdeckt. Gefunden wurden 2 Waffen und Munition. Ein Verdächtiger sitzt in Rumänien in Haft. Er soll für einen Geheimdienst gearbeitet haben. Innenminister Dobrindt sagte auf einer Pressekonferenz heute Nachmittag dazu:
7: Ist es ein Low-Level-Agent? Ja, so wird er von uns eingestuft. Hat er Aufträge für Anschläge? Hat er Anschlagsplanungen? Ja, davon gehen wir aus. Also diese Waffen, die gefunden worden sind, auch die Munition, die ist sicherlich vorgesehen gewesen, um Anschlagsplanungen durchzuführen.
6: Ein sogenannter Low-Level-Agent ist eine Person, die meist einfache Aufgaben nach Vorgaben erledigt. Dobrindt sagte weiter, eine Beteiligung fremder Mächte werde nicht ausgeschlossen. Wegen der zahlreichen Waldbrände in Griechenland wurden mehr als 300 Menschen festgenommen.
8: Rund 270 Verdächtige sollen die Brände fahrlässig verursacht haben. In den übrigen Fällen vermuten die Behörden vorsätzliche Brandstiftung. Seit Jahresbeginn wurden in Griechenland rund 5000 Waldbrände registriert. Hitze und starke Winde könnten die Lage in den nächsten Tagen verschärfen. Ulrike Klein, Redaktion.
6: Zuwanderung ist laut einer Studie entscheidend für den Arbeitsmarkt im Osten. Ohne Zuwanderung würde die Zahl der Erwerbsfähigen bis 2045 stark sinken. Dann wären es nur noch rund 6 Millionen Menschen. Besonders betroffen wären Mecklenburg-Vorpommern und Sachsen-Anhalt. Ohne ausreichend Arbeitskräfte könnten Pflege, Handwerk und Medizin leiden. Die Ausgaben für Sozialhilfe sind in Deutschland deutlich gestiegen. Im vergangenen Jahr lagen sie bei 21,5 Milliarden Euro. Das sind 6,1% mehr als im Vorjahr. Grund sind vor allem höhere Kosten für die Pflege. Dafür wurden rund 6 Milliarden Euro ausgegeben. Der Deutsche Städtetag fordert deshalb eine Pflegevollversicherung. Eine solche Versicherung würde Betroffene finanziell entlasten. Und heute Abend startet die erste Runde des DFB-Pokals mit 4 Spielen. Dabei treffen unter anderem Hansa Rostock und der VfB Stuttgart aufeinander. Eine besondere Pokalgeschichte gibt es jetzt schon aus Krieschow in Brandenburg. Das 560-Einwohner-Dorf spielt am Sonntag erstmals im DFB-Pokal. Der Fünfligist trifft dabei auf den Bundesligisten Mainz 05.
0: Das Schlagerradio-Wetter hier bei uns in Deutschland. Wir haben in Erfurt 23 Grad, in München 29 und in Bremen 19. Es kann zwischendurch kräftig regnen, vor allem auch im Südosten. Morgen viel Sonne und Wolken, vor allem im Nordwesten und in der Mitte Deutschlands, aber Regen bei 18 bis 23 Grad.
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0: Ich bin Jenny Wendelberger, Feierabendzeit, jetzt mit Kerstin Ott, das ist Bye Bye.

Der Song bringt Energie in deinen Nachmittag und die brauchen wir. Hier Schlagerradio, hör auf dein Herz mit Helene Fischer. Kann man sich eigentlich fremd verlieben, ohne dass jemand der Böse sein muss? Genau das ist jetzt nämlich FDP-Generalsekretär Martin Hagen passiert. Er war noch verheiratet, als er sich im Urlaub in eine andere Frau verliebt hat, die zu dem Zeitpunkt auch noch schwanger war. Heute sind die beiden zusammen und haben eine ziemlich große Patchwork-Familie. Und das wird jetzt wieder richtig negativ dargestellt. Aber ganz ehrlich, ich kann das sogar so ein Stück weit nachvollziehen, weil ich mich auch schon mal fremd verliebt habe. Ich finde immer wichtig, was man daraus macht, denn sowas plant man ja überhaupt gar nicht, ne? Ehrlich sein, sich trennen und nicht jahrelang zweigleisig fahren, ist dann halt einfach das Wichtigste. Und manchmal, da endet einfach nur mal eine Liebe und eine neue Beginn. So ist doch der Lauf des Lebens. Wie siehst du das? Kann Fremdverlieben einfach passieren oder ist das für dich schon Betrug? WhatsApps rein 08000 79 89 99.

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11: Ich bin Marvin Standke. In Hofgeismar in Hessen sind 8 Menschen durch ein Auto verletzt worden. Der Wagen fuhr am Vormittag ungebremst durch eine Fußgängerzone. Zeugen berichten von möglichen medizinischen Problemen beim 68-jährigen Fahrer. Das Auto erfasste mehrere Passanten und prallte gegen ein Kaufhaus. 4 Verletzte wurden vorsorglich in Krankenhäuser gebracht. Schwere Verletzungen wurden bislang nicht gemeldet. Der Fahrer befindet sich nach Polizeiangaben in kritischem Zustand. Vor dem Rostocker Landgericht hat ein 59-Jähriger Kokainschmuggel gestanden. Der Mann stammt mit seiner Ehefrau aus dem Raum Rostock. Er soll rund 264 Kilogramm Kokain auf einer Segeljacht versteckt haben. Das Ziel war der Transport von Kolumbien nach Europa. Seine Ehefrau soll davon nichts gewusst haben. Bei den Azoren stoppte die portugiesische Polizei die Yacht. Das Kokain war rund 15 Millionen Euro wert.
12: Das Schlagerradio-Wetter bei uns in Deutschland. Heute ein Mix aus Sonne und Wolken. Es kann aber zwischendurch kräftig regnen, vor allem auch im Südosten und Osten. Morgen ein Sonne-Wolken-Mix, aber in der Mitte Deutschlands auch Schauer. 18 bis 23 Grad.
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0: Sommer in der Stadt. Ob der Sommer hier schon zu Ende ist in Deutschland, ich bin mir noch nicht so ganz sicher. Hier ist Schlagerradio, hör auf dein Herz mit Wolfgang Petri. Ich wünsche dir einen schönen Nachmittag und komm gut ins Wochenende rein. Gleich da unser P. Werner, dieses Kribbeln im Bauch, vorher noch Bert Beel.
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0: Na, noch einen letzten Kaffee für den Nachmittag. Hier ist Schlagerradio, hör auf dein Herz. Wir haben es kurz vor 5, gleich nach 17 Uhr. Da starten wir rein mit Nena und Stereo Act.
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9: Ich bin Marvin Standke. Behörden haben nahe Berlin ein Waffenlager entdeckt. Gefunden wurden zwei Waffen und Munition. Ein Verdächtiger sitzt in Rumänien in Haft. Er soll für einen Geheimdienst gearbeitet haben. Innenminister Dobrindt sagte auf einer Pressekonferenz heute Nachmittag dazu:
10: Ist es ein Low-Level-Agent? Ja, so wird er von uns eingestuft. Hat er Aufträge für Anschläge? Hat er Anschlagsplanungen? Ja, davon gehen wir aus. Also diese Waffen, die gefunden worden sind, auch die Munition, die ist sicherlich vorgesehen gewesen, um Anschlagsplanungen durchzuführen.
9: Ein sogenannter Low-Level-Agent ist eine Person, die meist einfache Aufgaben nach Vorgaben erledigt. Dobrindt sagte weiter, eine Beteiligung fremder Mächte werde nicht ausgeschlossen. Wegen der zahlreichen Waldbrände in Griechenland wurden mehr als 300 Menschen festgenommen.
11: Rund 270 Verdächtige sollen die Brände fahrlässig verursacht haben. In den übrigen Fällen vermuten die Behörden vorsätzliche Brandstiftung. Seit Jahresbeginn wurden in Griechenland rund 5000 Waldbrände registriert. Hitze und starke Winde könnten die Lage in den nächsten Tagen verschärfen. Ulrike Klein, Redaktion.
9: Zuwanderung ist laut einer Studie entscheidend für den Arbeitsmarkt im Osten. Ohne Zuwanderung würde die Zahl der Erwerbsfähigen bis 2045 stark sinken. Dann wären es nur noch rund 6 Millionen Menschen. Besonders betroffen wären Mecklenburg-Vorpommern und Sachsen-Anhalt. Ohne ausreichend Arbeitskräfte könnten Pflege, Handwerk und Medizin leiden. Die Ausgaben für Sozialhilfe sind in Deutschland deutlich gestiegen. Im vergangenen Jahr lagen sie bei 21,5 Milliarden Euro. Das sind 6,1% mehr als im Vorjahr. Grund sind vor allem höhere Kosten für die Pflege. Dafür wurden rund 6 Milliarden Euro ausgegeben. Der Deutsche Städtetag fordert deshalb eine Pflegevollversicherung. Eine solche Versicherung würde Betroffene finanziell entlasten. Und heute Abend startet die erste Runde des DFB-Pokals mit 4 Spielen. Dabei treffen unter anderem Hansa Rostock und der VfB Stuttgart aufeinander. Eine besondere Pokalgeschichte gibt es jetzt schon aus Krieschow in Brandenburg. Das 560-Einwohner-Dorf spielt am Sonntag erstmals im DFB-Pokal. Der Fünfligist trifft dabei auf den Bundesligisten Mainz 05.
0: Das Schlagerradio-Wetter hier bei uns in Deutschland. Wir haben in Köln-Bonn 19 Grad, in Münster 19 und in München 29. Ansonsten im Südosten und Osten hier und da kräftige Regen und Gewitter. Morgen wechseln sich Sonne und Wolken ab. In der Mitte Deutschlands aber auch kräftig Regen dabei, 18 bis 23 Grad.
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0: Jenny Wendelberger und wir starten mit Stereo Act.

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0: Endspurt geht rein ins Wochenende mit Sonja Liebing. Hier ist Schlager Radio, hör auf dein Herz.
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4: Ich bin Marvin Standke. In Hof Geismar in Hessen sind 8 Menschen durch ein Auto verletzt worden. Der Wagen fuhr am Vormittag ungebremst durch eine Fußgängerzone. Zeugen berichten von möglichen medizinischen Problemen beim 68-jährigen Fahrer. Das Auto erfasste mehrere Passanten und prallte gegen ein Kaufhaus. 4 Verletzte wurden vorsorglich in Krankenhäuser gebracht. Schwere Verletzungen wurden bislang nicht gemeldet. Der Fahrer befindet sich nach Polizeiangaben in kritischem Zustand. Vor dem Rostocker Landgericht hat ein 59-Jähriger Kokainschmuggel gestanden. Der Mann stammt mit seiner Ehefrau aus dem Raum Rostock. Er soll rund 264 Kilogramm Kokain auf einer Segeljacht versteckt haben. Das Ziel war der Transport von Kolumbien nach Europa. Seine Ehefrau soll davon nichts gewusst haben. Bei den Azoren stoppte die portugiesische Polizei die Yacht. Das Kokain war rund 15 Millionen Euro wert.
5: Das Schlagerradio-Wetter bei uns in Deutschland. Heute ein Mix aus Sonne und Wolken. Es kann aber zwischendurch kräftig regnen, vor allem auch im Südosten und Osten. Morgen ein Sonne-Wolken-Mix, aber in der Mitte Deutschlands auch Schauer. 18 bis 23 Grad.
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0: Guten Abend, guten Appetit, wenn Sie gerade beim Abendbrotessen sind. Hier ist Schlagerradio, hör auf dein Herz. Amira Ali ist zurück, sie wird wieder einen Podcast eröffnen. Und ich weiß nicht, wie es dir geht, aber gefühlt startet jeder Promi irgendwie gerade einen Podcast. Ich höre mir ja gerne die Kaulitz-Brüder an. Amira Ali war ja schon mit Ex-Oliver Pocher unterwegs, dann mit ihrem Bruder. Und jetzt versucht sie es nochmal.
1: Eigentlich wollte ich eine etwas längere Pause machen, aber ich halte es einfach nicht mehr aus. Ich vermisse den Austausch mit euch, deshalb bin ich zurück. Ich werde wöchentlich jeden Dienstag mit Experten oder bekannten Persönlichkeiten über die Themen sprechen, die euch interessieren und die mich bewegen. Und zusammen stellen wir die richtigen Fragen und gehen in den Austausch. Ich freue mich total auf euch.
0: Ich ahne ja jetzt schon einen Kommentar von Oliver Pocher in den nächsten Stunden.

0: Kurz vor sechs, guten Abend, hier ist Schlagerradio, hör auf dein Herz. Wir starten gleich rein nach sechs mit Helene Fischer, die ja heute bekannt gegeben hat. Hey, es wird wieder eine Helene Fischer Show geben zur Weihnachtszeit. Da freuen sich meine Eltern ja jetzt schon drüber. Außerdem Team 5, alles gleich hier nach 18 Uhr.
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5: Ich bin Marvin Standke. Nach einem Waffenfund in einem Versteck nahe Berlin laufen Ermittlungen. Die Bundesanwaltschaft ermittelt gegen einen Tatverdächtigen. Der Mann sitzt derzeit in Rumänien in Haft. Ihm werden Agententätigkeit und Anschlagsvorbereitungen vorgeworfen. Das Waffenversteck wurde bereits letztes Jahr entdeckt. Darin lagen Schusswaffen und passende Munition. An einer Schule in Schweden, in Fagersta, sind mehrere Menschen verletzt worden.
6: Bei dem Angriff soll ein Schwert eingesetzt worden sein. Die Polizei nahm einen Tatverdächtigen fest. Schwedische Medien berichten von einem Schuss ins Bein. Die Polizei soll den Mann so gestoppt haben. Wie viele Menschen verletzt wurden, ist noch unklar. Auch das Motiv der Tat ist bisher nicht bekannt. Ulrike Klein, Redaktion.
5: Die Fischerei in Deutschland soll wegen hoher Kraftstoffpreise unterstützt werden. Dafür stellt Deutschland bis zu 4,5 Millionen Euro bereit. Die EU-Kommission hat die Hilfen jetzt erlaubt. Fischer können bis zu 70% der Mehrkosten bekommen. Pro Unternehmen sind höchstens 50.000 Euro möglich. Grund für die hohen Preise ist die Nahostkrise. Dafür hat die EU ihre Regeln für Staatshilfen gelockert. Wer im Job öfter lacht, arbeitet besser zusammen. Das hat jetzt eine Forschungsarbeit der Uni Luzern herausgefunden. Humor stärkt demnach Vertrauen, auch zwischen Chefs und Mitarbeitenden. Das mache Teams kreativer und innovativer. Eine Mehrheit der Chefs und Angestellten wünscht sich laut der Forschung mehr Humor am Arbeitsplatz. Die Forschenden raten daher Vorgesetzten, mit gutem Beispiel voranzugehen. Und die erste Runde des DFB-Pokals ist gestartet. Hansa Rostock und der VfB Stuttgart treffen später aufeinander. Eine besondere Pokalgeschichte gibt es aber jetzt schon, und zwar aus Krieschow in Brandenburg. Das 560-Einwohner-Dorf spielt am Sonntag erstmals im DFB-Pokal. Der Fünfligist trifft dabei auf den Bundesligisten Mainz 05.
0: Das Schlagerradio-Wetter bei uns in Deutschland. Wir haben in Frankfurt am Main 24 Grad, in Münster 18 und in Berlin 20 Grad. Vor allem im Südosten und Osten kann es kräftig regnen und auch gewittern. Morgen, da wechseln sich Sonne und Wolken ab. In der Mitte Deutschlands kann es aber regnen und gewittern bei 18 bis 23 Grad.
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0: Ich bin Jenny Wendelberger und wir starten in deinen Abend. Gleich mit Helene Fischer von Hier bis unendlich und jetzt Team 5.

Gibt nicht viele Menschen, die auch tausendmal Nein sagen können, oder? Kerstin Ott, hier ist Schlagerradio, hör auf dein Herz. Es ist der 21. 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

Ich wünsche dir einen guten Abend. Hier ist Schlagerradio. Hör auf dein Herz. Guten Appetit, wenn du gerade beim Abendbrotessen bist oder vielleicht bist du auch unterwegs. Und können wir mal bitte kurz darüber sprechen, dass wir den 21. August haben. Ich gestern im Supermarkt stand und da einfach wieder Schoko-Weihnachtsmänner gesehen habe. Okay, das Wetter in den letzten Tagen passt so ein bisschen. Wind, Sturm und so weiter. Ich habe auch meine erste Kerze angemacht. Aber Lebkuchen jetzt im August. Aber es sind noch 125 Tage bis Weihnachten. Also noch genug Zeit, Geschenke einzukaufen, Weihnachtskalender zu basteln und so weiter. Ich will es mal von dir wissen. Bist du Team geil, endlich wieder Lebkuchen oder Team räumt das Zeug noch bis November weg? WhatsApps rein 08000 79 89 99.

0: ist kurz vor 19 Uhr. Guten Abend, hier ist Schlagerradio. Hör auf dein Herz. Gleich nach 7 starten wir rein mit Thomas Anders und Florian Silbereisen. Ich mag die Kombi mit Sie.
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10: Ich bin Marvin Standke. Nach einem Waffenfund in einem Versteck nahe Berlin laufen Ermittlungen. Die Bundesanwaltschaft ermittelt gegen einen Tatverdächtigen. Der Mann sitzt derzeit in Rumänien in Haft. Ihm werden Agententätigkeit und Anschlagsvorbereitungen vorgeworfen. Das Waffenversteck wurde bereits letztes Jahr entdeckt. Darin lagen Schusswaffen und passende Munition. An einer Schule in Schweden, in Fagersta, sind mehrere Menschen verletzt worden.
11: Bei dem Angriff soll ein Schwert eingesetzt worden sein. Die Polizei nahm einen Tatverdächtigen fest. Schwedische Medien berichten von einem Schuss ins Bein. Die Polizei soll den Mann so gestoppt haben. Wie viele Menschen verletzt wurden, ist noch unklar. Auch das Motiv der Tat ist bisher nicht bekannt. Ulrike Klein, Redaktion.
10: Die Fischerei in Deutschland soll wegen hoher Kraftstoffpreise unterstützt werden. Dafür stellt Deutschland bis zu 4,5 Millionen Euro bereit. Die EU-Kommission hat die Hilfen jetzt erlaubt. Fischer können bis zu 70% der Mehrkosten bekommen. Pro Unternehmen sind höchstens 50.000 Euro möglich. Grund für die hohen Preise ist die Nahostkrise. Dafür hat die EU ihre Regeln für Staatshilfen gelockert. Wer im Job öfter lacht, arbeitet besser zusammen. Das hat jetzt eine Forschungsarbeit der Uni Luzern herausgefunden. Humor stärkt demnach Vertrauen, auch zwischen Chefs und Mitarbeitenden. Das mache Teams kreativer und innovativer. Eine Mehrheit der Chefs und Angestellten wünscht sich laut der Forschung mehr Humor am Arbeitsplatz. Die Forschenden raten daher Vorgesetzten, mit gutem Beispiel voranzugehen. Und die erste Runde des DFB-Pokals ist gestartet. Hansa Rostock und der VfB Stuttgart treffen später aufeinander. Eine besondere Pokalgeschichte gibt es aber jetzt schon, und zwar aus Krieschow in Brandenburg. Das 560-Einwohner-Dorf spielt am Sonntag erstmals im DFB-Pokal. Der Fünfligist trifft dabei auf den Bundesligisten Mainz 05.
0: Das Schlagerradio-Wetter bei uns in Deutschland. Wir haben in Frankfurt am Main 24 Grad, in Münster 18 und in Berlin 20 Grad. Vor allem im Südosten und Osten kann es kräftig regnen und auch gewittern. Morgen, da wechseln sich Sonne und Wolken ab. In der Mitte Deutschlands kann es aber regnen und gewittern bei 18 bis 23 Grad.
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0: Ich bin Jenny Wendelberger und ich wünsche dir einen schönen Abend mit Thomas Anders und Florian Silbereisen. Das ist sie.
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Wie frei willst du sein? Diese Frage stellen wir uns, glaube ich, ganz oft im Leben. Howard Carpendale, hier ist Schlagerradio, hör auf dein Herz. Ich wünsche dir einen schönen, entspannten Abend, komm gut durch. Und wir haben noch Grüße reinbekommen hier an der 08079 89 99 von dem Tim. Er grüßt heute seinen Vater, den Reinhard. Der wird heute nämlich 78 Jahre alt. Herzlichen Glückwunsch und an alle, die heute auch Geburtstag haben. Feiert schön und Happy Birthday und vor allem eines, bleibt gesund.

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2: Ich bin Marvin Standke. Bundesverkehrsminister Bilger will die Drohnenerkennung an deutschen Flughäfen schnell ausbauen. In den An- und Abflugbereichen soll bald neue Technik eingesetzt werden. Damit sollen Drohnen früher erkannt und Flughäfen besser geschützt werden. An großen Flughäfen laufen die Vorbereitungen für die neue Technik bereits. In Frankfurt wurden beispielsweise seit Ende 2024 rund 150 illegale Drohnenflüge registriert. Die neue Technik soll ohne lange Ausschreibungen möglichst schnell eingesetzt werden. Die Niederlande verhängen eine Strafe von 825 Millionen Euro gegen Uber.
3: Uber ist ein Fahrdienst, der auch in Deutschland über eine App Fahrten vermittelt. Die Datenschutzbehörde wirft Uber Verstöße gegen europäische Regeln vor. Uber soll Fahrerkonten in Holland automatisch gesperrt haben, ohne die Fahrer zu informieren. Das soll zwischen 2020 und 2022 passiert sein. Uber weist die Vorwürfe zurück und will gegen die Entscheidung vorgehen. Ulrike Klein, Redaktion.
2: Die Bundesnetzagentur hält die Regeln für deutsche Gasspeicher für überholt. Sie hätten sich in der Krise 2022 bewährt, sagte Behördenchef Klaus Müller. Jetzt könnten die Regeln jedoch falsche Anreize setzen. Bis November müssen die Speicher eigentlich zu 70% gefüllt sein. Aktuell sind sie nur etwa zur Hälfte gefüllt. Grund dafür sind die hohen Gaspreise infolge des Iran-Krieges. Wer im Job öfter lacht, arbeitet besser zusammen. Das hat jetzt eine Forschungsarbeit der Uni Luzern herausgefunden. Humor stärkt demnach Vertrauen, auch zwischen Chefs und Mitarbeitenden. Das mache Teams kreativer und innovativer. Eine Mehrheit der Chefs und Angestellten wünscht sich laut der Forschung mehr Humor am Arbeitsplatz. Die Forschenden raten daher Vorgesetzten, mit gutem Beispiel voranzugehen. Das Schlager-Radiowetter für unsere Region, wechselnd bewölkt mit einzelnen Schauern. Und diese Tiefstwerte 15 bis 11 Grad. Die Aussichten Wolken, Sonne und örtliche Schauer, vereinzelt sogar Gewitter, maximal 23 Grad.
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3: Ich bin Marvin Standke. Bundesverkehrsminister Bilger will die Drohnenerkennung an deutschen Flughäfen schnell ausbauen. In den An- und Abflugbereichen soll bald neue Technik eingesetzt werden. Damit sollen Drohnen früher erkannt und Flughäfen besser geschützt werden. An großen Flughäfen laufen die Vorbereitungen für die neue Technik bereits. In Frankfurt wurden beispielsweise seit Ende 2024 rund 150 illegale Drohnenflüge registriert. Die neue Technik soll ohne lange Ausschreibungen möglichst schnell eingesetzt werden. Die Niederlande verhängen eine Strafe von 825 Millionen Euro gegen Uber.
4: Uber ist ein Fahrdienst, der auch in Deutschland über eine App Fahrten vermittelt. Die Datenschutzbehörde wirft Uber Verstöße gegen europäische Regeln vor. Uber soll Fahrerkonten in Holland automatisch gesperrt haben, ohne die Fahrer zu informieren. Das soll zwischen 2020 und 2022 passiert sein. Uber weist die Vorwürfe zurück und will gegen die Entscheidung vorgehen. Ulrike Klein, Redaktion.
3: Die Bundesnetzagentur hält die Regeln für deutsche Gasspeicher für überholt. Sie hätten sich in der Krise 2022 bewährt, sagte Behördenchef Klaus Müller. Jetzt könnten die Regeln jedoch falsche Anreize setzen. Bis November müssen die Speicher eigentlich zu 70% gefüllt sein. Aktuell sind sie nur etwa zur Hälfte gefüllt. Grund dafür sind die hohen Gaspreise infolge des Iran-Krieges. Wer im Job öfter lacht, arbeitet besser zusammen. Das hat jetzt eine Forschungsarbeit der Uni Luzern herausgefunden. Humor stärkt demnach Vertrauen, auch zwischen Chefs und Mitarbeitenden. Das mache Teams kreativer und innovativer. Eine Mehrheit der Chefs und Angestellten wünscht sich laut der Forschung mehr Humor am Arbeitsplatz. Die Forschenden raten daher Vorgesetzten, mit gutem Beispiel voranzugehen. Das Schlagerradiowetter für unsere Region, wechselnd bewölkt mit einzelnen Schauern. Und diese Tiefstwerte 15 bis 11 Grad. Die Aussichten: Wolken, Sonne und örtliche Schauer, vereinzelt sogar Gewitter, maximal 23 Grad.
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1: Ich bin Marvin Standke und das war der Tag. Ende 2025 wurde bei Berlin ein Waffenversteck entdeckt. Das bestätigte Bundesinnenminister Dobrindt heute. In dem Versteck lagen zwei Handfeuerwaffen und Munition. In Rumänien wurde ein Verdächtiger festgenommen. Dobrindt sagte dazu auf einer Pressekonferenz:
2: Ist es ein Low-Level-Agent? Ja, so wird er von uns eingestuft. Hat er Aufträge für Anschläge? Hat er Anschlagsplanungen? Ja, davon gehen wir aus. Also diese Waffen, die gefunden worden sind, auch die Munition, die ist sicherlich vorgesehen gewesen, um Anschlagsplanungen durchzuführen.
1: Ein sogenannter Low-Level-Agent ist ein Helfer, der für einen Geheimdienst einfache, begrenzte Aufgaben übernimmt. Dobrindt sagte weiter, eine Beteiligung fremder Mächte werde nicht ausgeschlossen. Die Ausgaben für Sozialhilfe sind in Deutschland deutlich gestiegen. Im vergangenen Jahr lagen sie bei 21,5 Milliarden Euro. Das sind 6,1% mehr als im Vorjahr. Grund sind vor allem höhere Kosten für die Pflege. Dafür wurden rund 6 Milliarden Euro ausgegeben. Der Deutsche Städtetag fordert deshalb eine Pflegevollversicherung. Eine solche Versicherung würde Betroffene finanziell entlasten. Wer im Job öfter lacht, arbeitet besser zusammen. Das hat jetzt eine Forschungsarbeit der Uni Luzern herausgefunden. Humor stärkt demnach Vertrauen, auch zwischen Chefs und Mitarbeitenden. Das mache Teams kreativer und innovativer. Eine Mehrheit der Chefs und Angestellten wünscht sich laut der Forschung mehr Humor am Arbeitsplatz. Die Forschenden raten daher Vorgesetzten, mit gutem Beispiel voranzugehen. Das Schlagerradiowetter für unsere Region, wechselnd bewölkt mit einzelnen Schauern und diese Tiefstwerte 15 bis 11 Grad. Die Aussichten: Wolken, Sonne und örtliche Schauer, vereinzelt sogar Gewitter, maximal 23 Grad.
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2: Ich bin Marvin Standke und das war der Tag. Ende 2025 wurde bei Berlin ein Waffenversteck entdeckt. Das bestätigte Bundesinnenminister Dobrindt heute. In dem Versteck lagen zwei Handfeuerwaffen und Munition. In Rumänien wurde ein Verdächtiger festgenommen. Dobrindt sagte dazu auf einer Pressekonferenz:
3: Ist es ein Low-Level-Agent? Ja, so wird er von uns eingestuft. Hat er Aufträge für Anschläge? Hat er Anschlagsplanungen? Ja, davon gehen wir aus. Also diese Waffen, die gefunden worden sind, auch die Munition, die ist sicherlich vorgesehen gewesen, um Anschlagsplanungen durchzuführen.
2: Ein sogenannter Low-Level-Agent ist ein Helfer, der für einen Geheimdienst einfache, begrenzte Aufgaben übernimmt. Dobrindt sagte weiter, eine Beteiligung fremder Mächte werde nicht ausgeschlossen. Die Ausgaben für Sozialhilfe sind in Deutschland deutlich gestiegen. Im vergangenen Jahr lagen sie bei 21,5 Milliarden Euro. Das sind 6,1% mehr als im Vorjahr. Grund sind vor allem höhere Kosten für die Pflege. Dafür wurden rund 6 Milliarden Euro ausgegeben. Der Deutsche Städtetag fordert deshalb eine Pflegevollversicherung. Eine solche Versicherung würde Betroffene finanziell entlasten. Wer im Job öfter lacht, arbeitet besser zusammen. Das hat jetzt eine Forschungsarbeit der Uni Luzern herausgefunden. Humor stärkt demnach Vertrauen, auch zwischen Chefs und Mitarbeitenden. Das mache Teams kreativer und innovativer. Eine Mehrheit der Chefs und Angestellten wünscht sich laut der Forschung mehr Humor am Arbeitsplatz. Die Forschenden raten daher Vorgesetzten, mit gutem Beispiel voranzugehen. Das Schlagerradiowetter für unsere Region, wechselnd bewölkt mit einzelnen Schauern und diese Tiefstwerte 15 bis 11 Grad. Die Aussichten: Wolken, Sonne und örtliche Schauer, vereinzelt sogar Gewitter, maximal 23 Grad.
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1: Ich bin Marvin Standke und das wird das Wochenende. Heute wird es auf vielen Autobahnen wieder voll, besonders auf den klassischen Reiserouten. An diesem Wochenende erwartet der ADAC vor allem am Sonntagnachmittag mehr Rückreiseverkehr. Betroffen sind unter anderem die A1, 7, 8, 9 und der Berliner Ring. Rund 1000 Baustellen können zusätzlich für Verzögerungen und längere Fahrzeiten sorgen. Autofahrer sollten deshalb mehr Zeit einplanen und möglichst außerhalb der Stoßzeiten starten. Die Vereinten Nationen erinnern heute an die Opfer religiöser Gewalt weltweit. Der Gedenktag macht auf Verfolgung wegen des Glaubens aufmerksam. Viele Menschen werden wegen ihrer Religion bedroht oder angegriffen. Die UN fordern mehr Schutz und Respekt für alle Religionen. Der Gedenktag soll außerdem daran erinnern, dass Religionsfreiheit ein Menschenrecht ist. Und heute geht die erste Runde im DFB-Pokal mit zahlreichen Spielen weiter. Dabei treffen Vereine aus unterschiedlichen Ligen aufeinander. Für kleinere Clubs bietet sich die Chance auf eine Pokalüberraschung. Auch mehrere Bundesligisten greifen heute erstmals in den Wettbewerb ein. Eine besondere Pokalgeschichte gibt es aber jetzt schon aus Krieschow in Brandenburg. Das 560-Einwohner-Dorf spielt am Sonntag erstmals im DFB-Pokal. Der Fünfligist trifft dabei auf den Bundesligisten Mainz 05. Das Schlagerradiowetter für unsere Region, wechselnd bewölkt mit einzelnen Schauern und diese Tiefstwerte 15 bis 11 Grad. Die Aussichten: Wolken, Sonne und örtliche Schauer, vereinzelt sogar Gewitter, maximal 23 Grad.
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1: Ich bin Marvin Standke und das wird das Wochenende. Heute wird es auf vielen Autobahnen wieder voll, besonders auf den klassischen Reiserouten. An diesem Wochenende erwartet der ADAC vor allem am Sonntagnachmittag mehr Rückreiseverkehr. Betroffen sind unter anderem die A1, 7, 8, 9 und der Berliner Ring. Rund 1000 Baustellen können zusätzlich für Verzögerungen und längere Fahrzeiten sorgen. Autofahrer sollten deshalb mehr Zeit einplanen und möglichst außerhalb der Stoßzeiten starten. Die Vereinten Nationen erinnern heute an die Opfer religiöser Gewalt weltweit. Der Gedenktag macht auf Verfolgung wegen des Glaubens aufmerksam. Viele Menschen werden wegen ihrer Religion bedroht oder angegriffen. Die UN fordern mehr Schutz und Respekt für alle Religionen. Der Gedenktag soll außerdem daran erinnern, dass Religionsfreiheit ein Menschenrecht ist. Und heute geht die erste Runde im DFB-Pokal mit zahlreichen Spielen weiter. Dabei treffen Vereine aus unterschiedlichen Ligen aufeinander. Für kleinere Clubs bietet sich die Chance auf eine Pokalüberraschung. Auch mehrere Bundesligisten greifen heute erstmals in den Wettbewerb ein. Eine besondere Pokalgeschichte gibt es aber jetzt schon aus Krieschow in Brandenburg. Das 560-Einwohner-Dorf spielt am Sonntag erstmals im DFB-Pokal. Der Fünfligist trifft dabei auf den Bundesligisten Mainz 05. Das Schlager-Radiowetter für unsere Region, wechselnd bewölkt mit einzelnen Schauern und diese Tiefstwerte 15 bis 11 Grad. Die Aussichten: Wolken, Sonne und örtliche Schauer, vereinzelt sogar Gewitter, maximal 23 Grad.
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1: Ich bin Marvin Standke und das wird das Wochenende. Heute wird es auf vielen Autobahnen wieder voll, besonders auf den klassischen Reiserouten. An diesem Wochenende erwartet der ADAC vor allem am Sonntagnachmittag mehr Rückreiseverkehr. Betroffen sind unter anderem die A1, 7, 8, 9 und der Berliner Ring. Rund 1000 Baustellen können zusätzlich für Verzögerungen und längere Fahrzeiten sorgen. Autofahrer sollten deshalb mehr Zeit einplanen und möglichst außerhalb der Stoßzeiten starten. Die Vereinten Nationen erinnern heute an die Opfer religiöser Gewalt weltweit. Der Gedenktag macht auf Verfolgung wegen des Glaubens aufmerksam. Viele Menschen werden wegen ihrer Religion bedroht oder angegriffen. Die UN fordern mehr Schutz und Respekt für alle Religionen. Der Gedenktag soll außerdem daran erinnern, dass Religionsfreiheit ein Menschenrecht ist. Und heute geht die erste Runde im DFB-Pokal mit zahlreichen Spielen weiter. Dabei treffen Vereine aus unterschiedlichen Ligen aufeinander. Für kleinere Clubs bietet sich die Chance auf eine Pokalüberraschung. Auch mehrere Bundesligisten greifen heute erstmals in den Wettbewerb ein. Eine besondere Pokalgeschichte gibt es aber jetzt schon aus Krieschow in Brandenburg. Das 560-Einwohner-Dorf spielt am Sonntag erstmals im DFB-Pokal. Der Fünfligist trifft dabei auf den Bundesligisten Mainz 05. Das Schlager-Radiowetter für unsere Region, wechselnd bewölkt mit einzelnen Schauern und diese Tiefstwerte 15 bis 11 Grad. Die Aussichten: Wolken, Sonne und örtliche Schauer, vereinzelt sogar Gewitter, maximal 23 Grad.
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